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0: 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Widder.
1: Meinungsunterschiede machen sich heute besonders deutlich bemerkbar. Kritische Gespräche über Sinn und Ansichten liegen geradezu in der Luft.
0: Stier.
1: Hüten Sie sich vor Übertreibungen und Verurteilungen. Entsprechend können Sie angefeindet werden. Zeigen Sie sich kompromissbereiter. Schließlich ist kein Mensch perfekt.
0: Zwillinge.
1: Ihrer Verantwortung nachzukommen, fällt Ihnen heute vielleicht etwas schwerer als sonst. Schuldgefühle könnten sich bemerkbar machen.

0: Sie neigen heute zum Träumen. Lassen Sie sich ruhig darauf ein. Sie sind jetzt besonders beeinflussbar, also passen Sie auch ein wenig auf.
1: Löwe.
0: Kommen Ihre persönlichen Bedürfnisse zu kurz? Heute verselbstständigen sich diese in den unpassendsten Augenblicken und Sie platzen leicht damit heraus, ohne dass Sie es wollen.
1: Jungfrau.
0: Heute erzählen Sie möglicherweise einem fremden Menschen die privatesten Dinge, ohne sich dessen überhaupt bewusst zu werden. Ein bisschen mehr Achtsamkeit wäre ratsam.
1: Waage.
0: Heute können Sie Ihre Liebe nicht nur im Augenblick genießen. Sie sehen klar, inwieweit Sie eine gemeinsame Zukunft erreichen können.
1: Skorpion.
0: In welchen Bereichen verstehen Sie sich gut und in welchen gibt es Reibungspunkte in Ihrer Beziehung? Heute ist ein guter Moment, notwendige Konsequenzen zu ziehen.
1: Schütze.
0: Sie sind jetzt besonders gerüstet für intellektuelle Anforderungen. Geistig wach und flexibel können Sie anspruchsvolle Arbeiten heute besonders gut bewältigen.
1: Steinbock.
0: Sie können Ihre Meinung und Ihren Willen klar formulieren und stoßen auch mit einer tendenziell subjektiven Haltung auf wenig Widerstand.
1: Wassermann.
0: Wenn sich Ihre spontanen Impulse nicht mit den Anliegen des Partners vertragen, ergeben sich unweigerlich Konflikte.
1: Fische.
0: Sie reagieren auf Unmut und Spannungen in der Beziehung. Bedenken Sie, dass auch Sie einen Anteil an dem Problem haben, vor dem Sie nun stehen.
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1: Der Tag startet grau mit Nebel und Wolken, die sich aber im Verlauf des Tages größtenteils auflösen. Danach herrscht ein überwiegend freundlicher Mix aus Sonne und vereinzelten Wolken. Die Temperaturen liegen bei Höchstwerten bis 20 Grad. Morgen herrscht ähnliches Wetter mit anfänglichen Wolken und Nebelfeldern, die am Nachmittag von einem lockeren Sonne-Wolken-Mix ersetzt werden. Die Temperaturen liegen bei 19 Grad.
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1: Ich bin Angela Kress. Guten Morgen. In Plauen findet heute, zum Tag der Deutschen Einheit, zum dritten Mal die Nacht der Kerzen statt. Damit will die Stadt ein Zeichen für gelebte Erinnerungskultur, Freiheit und Demokratie setzen. Ab 18 Uhr erinnern Zeitzeugen am Wendedenkmal an die friedliche Revolution. Dazwischen gibt es Live-Musik von vogtländischen Bands, auch ein Lichterzug entlang der Demo-Route vom 7. Oktober 1989 ist geplant. Die für den Erhalt der Plauener Straßenbahn benötigten Landesmittel fließen aller Voraussicht nach. Eine Kabinettsbeschlussvorlage sieht vor, dass Regionalisierungsmittel des Bundes teilweise direkt an die Stadt Plauen als Aufgabenfelder der Bahn fließen. Die Höhe der Mittel ist noch unklar. CDU-Landtagsabgeordneter Jörg Schmidt zu den weiteren Schritten.
2: Es wird jetzt so sein, dass es eine Kabinettsvorlage gibt, die beinhaltet, dass die Regionalisierungsmittel dann direkt an den Gesellschafter, an die Stadt Plauen ausgereicht werden, um den Fortbestand der Plauener Straßenbahn zu sichern. Also ich hoffe, dass Ende Oktober, Anfang November das Kabinett diese Vorlage dann berät und beschließt. Und dann wird natürlich unter Vorbehalt, dass der Haushalt im Dezember beschlossen wird, die Mittel dann ab 27 freigestellt.
1: Sowohl SPD als auch CDU haben sich für den Erhalt der Plauener Straßenbahn stark gemacht.

0: Normalerweise hat das Einwohnermeldeamt in Plauen jeden ersten und dritten Samstag im Monat geöffnet. Wegen des Feiertags bleibt es heute allerdings zu. Auch am 31. am Reformationstag ist das Amt geschlossen. Stattdessen hat es am 10. und 24. Oktober jeweils von 9 bis 12 Uhr auf, heißt es aus der Stadtverwaltung. Das waren die Vogtland-Radio-Nachrichten.
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0: Hallo liebe Autofahrer, uns liegen zurzeit keine Störungsmeldungen vor. Wir wünschen Ihnen eine gute Fahrt.
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0: 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Widder.
1: Meinungsunterschiede machen sich heute besonders deutlich bemerkbar. Kritische Gespräche über Sinn und Ansichten liegen geradezu in der Luft.
0: Stier.
1: Hüten Sie sich vor Übertreibungen und Verurteilungen. Entsprechend können Sie angefeindet werden. Zeigen Sie sich kompromissbereiter. Schließlich ist kein Mensch perfekt.
0: Zwillinge.
1: Ihrer Verantwortung nachzukommen, fällt Ihnen heute vielleicht etwas schwerer als sonst. Schuldgefühle könnten sich bemerkbar machen.
0: Krebs.
1: Sie neigen heute zum Träumen. Lassen Sie sich ruhig darauf ein. Sie sind jetzt besonders beeinflussbar, also passen Sie auch ein wenig auf.
0: Löwe.
1: Kommen Ihre persönlichen Bedürfnisse zu kurz? Heute verselbstständigen sich diese in den unpassendsten Augenblicken und Sie platzen leicht damit heraus, ohne dass Sie es wollen.
0: Jungfrau.
1: Heute erzählen Sie möglicherweise einem fremden Menschen die privatesten Dinge, ohne sich dessen überhaupt bewusst zu werden. Ein bisschen mehr Achtsamkeit wäre ratsam.

0: Waage.
1: Heute können Sie Ihre Liebe nicht nur im Augenblick genießen. Sie sehen klar, inwieweit Sie eine gemeinsame Zukunft erreichen können.
0: Skorpion.
1: In welchen Bereichen verstehen Sie sich gut und in welchen gibt es Reibungspunkte in Ihrer Beziehung? Heute ist ein guter Moment, notwendige Konsequenzen zu ziehen.
0: Schütze.
1: Sie sind jetzt besonders gerüstet für intellektuelle Anforderungen. Geistig wach und flexibel können Sie anspruchsvolle Arbeiten heute besonders gut bewältigen.
0: Steinbock.
1: Sie können Ihre Meinung und Ihren Willen klar formulieren und stoßen auch mit einer tendenziell subjektiven Haltung auf wenig Widerstand.
0: Wassermann.
1: Wenn sich Ihre spontanen Impulse nicht mit den Anliegen des Partners vertragen, ergeben sich unweigerlich Konflikte.
0: Fische.
1: Sie reagieren auf Unmut und Spannungen in der Beziehung. Bedenken Sie, dass auch Sie einen Anteil an dem Problem haben.

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6: Der Tag startet grau mit Nebel und Wolken, die sich aber im Verlauf des Tages größtenteils auflösen. Danach herrscht ein überwiegend freundlicher Mix aus Sonne und vereinzelten Wolken. Die Temperaturen liegen bei Höchstwerten bis 20 Grad. Morgen herrscht ähnliches Wetter mit anfänglichen Wolken und Nebelfeldern, die am Nachmittag von einem lockeren Sonne-Wolken-Mix ersetzt werden. Die Temperaturen liegen bei 19 Grad.
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6: Hallo liebe Autofahrer, uns liegen zurzeit keine Störungsmeldungen vor. Wir wünschen Ihnen eine gute Fahrt.
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2: Wir wünschen einen schönen guten Morgen und einen guten Start in diesen Feiertag. Ja, und der geht heute aber ziemlich vernebelt los in weiten Teilen der Region. Hat sich da so eine richtig dicke Nebelbrühe breit gemacht. Die wird sich auch noch bis in den Vormittag hineinhalten. Erst so, ja, ab späten Vormittag, ab der Mittagszeit wird es dann deutlich besser und auch wärmer. Die Temperaturen gehen heute hoch auf 20 Grad und der Nachmittag gestaltet sich dann weitgehend trocken. Er bringt viel Sonnenschein, zwischendrin aber auch mal ein paar schöne Wetterwolken. Ja, gucken wir mal auf die nächsten Tage. Morgen am Sonntag ähnliches Bild. Erst ein vernebelter Start, später dann ein paar Wolken, ein bisschen Sonnenschein Richtung Nachmittag hier und da vielleicht noch mal eine kurze Regenhusche. Temperatur morgen um die 18 Grad. Die neue Woche startet dann wieder richtig schön mit freundlichem Wetter. Trocken bleibt bei 19 bis 21 Grad. Jetzt haben wir es um 8.
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3: Ich bin Angela Kress. Guten Morgen. In Plauen findet heute, zum Tag der Deutschen Einheit, zum dritten Mal die Nacht der Kerzen statt. Damit will die Stadt ein Zeichen für gelebte Erinnerungskultur, Freiheit und Demokratie setzen. Ab 18 Uhr erinnern Zeitzeugen am Wendedenkmal an die friedliche Revolution. Dazwischen gibt es Live-Musik von vogtländischen Bands, auch ein Lichterzug entlang der Demo-Route vom 7. Oktober 1989 ist geplant. Die für den Erhalt der Plauener Straßenbahn benötigten Landesmittel fließen aller Voraussicht nach. Eine Kabinettsbeschlussvorlage sieht vor, dass Regionalisierungsmittel des Bundes teilweise direkt an die Stadt Plauen als Aufgabenfelder der Bahn fließen. Die Höhe der Mittel ist noch unklar. CDU-Landtagsabgeordneter Jörg Schmidt zu den weiteren Schritten.
4: Es wird jetzt so sein, dass es eine Kabinettsvorlage gibt, die beinhaltet, dass die Regionalisierungsmittel dann direkt an den Gesellschafter, an die Stadt Plauen ausgereicht werden, um den Fortbestand der Plauener Straßenbahn zu sichern. Also ich hoffe, dass Ende Oktober, Anfang November das Kabinett diese Vorlage dann berät und beschließt. Und dann wird natürlich unter Vorbehalt, dass der Haushalt im Dezember beschlossen wird, die Mittel dann ab 27 freigestellt.
3: Sowohl SPD als auch CDU haben sich für den Erhalt der Plauener Straßenbahn stark gemacht. Normalerweise hat das Einwohnermeldeamt in Plauen jeden ersten und dritten Samstag im Monat geöffnet. Wegen des Feiertags bleibt es heute allerdings zu. Auch

0: Am 31. am Reformationstag ist das Amt geschlossen. Stattdessen hat es am 10. und 24. Oktober jeweils von 9 bis 12 Uhr auf, heißt es aus der Stadtverwaltung. Das waren die Vogtland-Radio-Nachrichten.
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2: Wir haben es 3 Minuten nach 8. Hallo, schönen guten Morgen, liebe Autofahrer. Bitte Vorsicht, wenn Sie jetzt zu dieser, ja, für den Feiertag schon recht frühen Morgenstunde unterwegs sind. Ja, vielerorts haben wir es mit Nebel zu tun und da ist auch ziemlich dicht. Dann gucken wir mal in die Innenstadt von Gera. Da gibt's heute, ja, Behinderungen. Es sind einige Straßen gesperrt. Grund dafür ist das Höhlerfest. Und in Greiz wird das Neustadtfest gefeiert. Auch da sind einige Straßen gesperrt. Ja, das war's von uns. Wenn Sie ergänzen können, wenn Sie noch was entdeckt haben, dann einfach mal durchbimmeln. Geht natürlich auch am Feiertag über die kostenlose 0800 30 30 113 oder per WhatsApp. Die Nummer steht auf vogtlandradio.de. Dankeschön, wir wünschen eine gute Fahrt.
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2: Ja, und wir wünschen Ihnen einen guten Start in diesen Samstag, in diesen Feiertag. Schönen guten Morgen, Vogtland.

0: diesen Feiertag und machen Pläne für den Samstag. Haben noch nichts Richtiges auf dem Zettel. Hören Sie mal genau zu. Wir haben noch ein bisschen was vorbereitet.
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0: Ja, im Moment sieht es ja noch nicht so richtig freundlich aus draußen. Ne? Da ist viel Nebel unterwegs, aber das wird ein richtig schöner, freundlicher, später dann sonniger und auch trockener Feiertag werden. Also da kann man heute wirklich was unternehmen. Und Angebote dazu am 3. Oktober gibt es ohne Ende. Wir haben uns mal ein bisschen was rausgesucht. Und wir starten mal beim traditionellen Neustadtfest. Das gibt es jedes Jahr am 3. Oktober in Greiz. Ja, und da können Sie auch heute in der Greizer Neustadt eine Menge erleben. Ein reichhaltiges Warenangebot wird da an den etwa 80 Händlerständen von der Karolinenstraße über die Friedensbrücke bis hin zum Schlossgarten zu finden sein. Der beliebte Flohmarkt lädt zum Stöbern ein und der Schlossgarten wird zur Automeile. Dort stellen zahlreiche regionale Autohäuser ihre verschiedenen Modelle. Beim Grazer Automarkt vor das Neustadtfest, das geht heute von 10 bis 18 Uhr und ab 13 Uhr öffnen auch zahlreiche Geschäfte. Bin heute Morgen vorbeigefahren, da ist schon richtig was los. Viele, viele Händler sind schon da und bauen ihre Stände auf. Ja, und seit nunmehr 20 Jahren gibt es Judiths Brückenstübel, eine beliebte und bekannte Einkehr unterhalb der Autobahnbrücke in Birk. Und das wird heute mal so richtig groß gefeiert. Ab 11 ist geöffnet und ab 13 Uhr gibt es dann ein tolles Programm mit Mosens Brassband, Mr. Phoenix und die Landrätin Diresi, die Sie auch aus unserem Programm kennen und die wir in einer halben Stunde ungefähr hören werden. Ja, die gibt sich halt auch die Ehre dort und mischt mit ihren Sprüchen und Geschichten den Laden so richtig auf. Judiths Brückenstübel, heute ab 11 Uhr wird da der 20. Geburtstag gefeiert. Ja, und an diesem Wochenende lädt die Stadt Gera zum Höhlerfest. Das gibt es in diesem Jahr bereits zum 5. Mal. Und an vielen Stellen der Innenstadt wird da heute und morgen jede Menge geboten. Es gibt Show-Einlagen auf verschiedenen Bühnen. Morgen dann einen großen Festumzug. Und wir das Vogtlandradio, wir sind auch dabei. Morgen ab 11 finden Sie uns auf der Bühne am Museumsplatz. Ja, und wir haben da Dixie-Musik, die Tanzschule Paunack und am späten Nachmittag die Band B1000 im Angebot. Kommt doch einfach mal vorbei. Wir freuen uns, können uns vielleicht auch mal persönlich kennenlernen. Ja, und wenn Sie mal irgendeine Veranstaltung haben, die wir hier bei uns mal promoten, an

kündigen könnten, sollten, dann lassen Sie es uns einfach mal wissen. Am besten mal eine Mail schreiben über freizeit@vogtlandradio.de und dann könnte das gut und gerne klappen. So, und jetzt gibt's zum Start in diesen Tag, ich sag mal, die offizielle Frühstücksmusik. Gefällt mir persönlich sehr guten Song von Roxette. Milch und Toast und Honig, hä? Hat sowas Ruhiges und Entspanntes zum Start in den Feiertag. Auch wenn die Semmeln heute aufgebacken sind, wahrscheinlich, weil die Bäcker, die machen wir heute auch nicht. Tschö.

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3: Also mal ganz ehrlich, wenn Sie nichts Konkretes geplant haben für den Moment bzw. für die nächsten Stunden, kleiner Vorschlag von mir, am besten Sie bleiben noch ein bisschen liegen, drehen sich noch mal rum, ne? Denn der Start in diesen Tag, der ist heute nicht der Kracher aus Sicht des Wetters. Wir haben es mit einer grauen Suppe zu tun. Vielerorts ist es sehr, sehr neblig. Aber das ist nur der Start in den Feiertag. In den nächsten Stunden zerhaut es den Nebel und dann kommt die Sonne zum Vorschein und der Rest des Tages bleibt dann trocken und wird auch recht freundlich bei Höchsttemperaturen nahe der 20-Grad-Marke. Gucken wir auf die nächsten Tage. Morgen am Sonntag ebenso wie heute ein vernebelter Start. Später Wolken und Sonne Richtung Nachmittag verdichtet sich das Gewölk aber ein bisschen. Da kann es vielleicht auch mal den einen oder anderen Tropfen Regen geben. Ja, auch wie gesagt, sonnige Momente morgen, dann sind morgen dann am Nachmittag gut und gerne vorhanden. Gucken wir nochmal zum Start in die neue Woche, Montag und Dienstag, da kriegen wir wieder sonniges, ruhiges, schönes Altweiber-Sommerwetter bei Temperaturen zwischen 19 und 21 Grad. Und jetzt ist es 8:30.
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3: Wir haben es eine Minute nach 8:30 in wenigen Sekunden. Hallo, liebe Autofahrer, schönen guten Morgen. Der Blick auf die Straßen, da sieht es im Großen und Ganzen entspannt aus. Störungsmeldung haben wir nicht, aber der allgemeine Hinweis gilt, bitte fahren Sie heute Morgen angepasst, machen Sie nicht so schnell, denn wir haben es wirklich mit dickem, fetten Nebel zu tun in einigen Teilen der Region. Und wegen Feierlichkeiten heute zum Feiertag kommt es in einigen Innenstädten zu Behinderungen, so unter anderem in Gera, in Greiz, in Oelsnitz und auch in Mödlareuth. Da sind heute Veranstaltungen geplant, teilweise Straßen gesperrt. Da müssen Sie eventuell ein bisschen aufpassen, wenn Sie da durch wollen. Ja, ansonsten, wie gesagt, nichts. Wenn Sie was entdeckt haben, durchbimmeln bitte. Wir sagen es weiter. 0800 30 30 113. Gerne per WhatsApp. Die Nummer steht auf vogtlandradio.de. Vielen Dank und eine gute Fahrt.
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3: Einen guten Start in den Samstag wünschen wir. Heute ist Feiertag, heute ist der 3. Oktober und gleich kommt bei uns unsere Landrätin zu Wort.

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2: Nu grüßt euch, meine Guten. Ich bin's wieder, euer Landrätin. Hey, wisst ihr, wie gut mir's grad geht? Ich liege hier in meinem Strandkorb und guck von der Olber Office Terrasse neben der Galerie. Und neben mir steht ein Schmitz Eierlikör im Waffelbecher. Also, schöner kann es Wochenende nicht losgehen, oder? Itze, wo die Zuckersteuer doch nicht kommt, du lass ich's zum Tod richtig krachen. Aber erstmal muss ich noch eine neue App aufs Handy machen, damit ich in Zukunft nicht vergesse, einen gelben Sack auszustellen. Du gibt's nämlich Itze, der Abfall-App V. Das ist kein Witz. Die App heißt eben nochmal extra App im App Play Store, dass man nicht aus Versehen was anders runterlädt. Das ist ja wie wenn auf meinem Strandkorb Strandkorb steht oder auf dem neuen Lagerlogo nochmal Logo dahinter. Und ganz ehrlich, Abfall-App V klingt für mich auch nicht gerade wie ein Aushängeschild fürs Vogtland, zumal es die erste App hier vom Olber Office ist. Du kann man ja froh sein, dass der Zwaff noch keine App-App hat. Das wäre dann vielleicht die Fäkalien-App-App, aber Fäkalien eben mit V geschrieben. Aber wenn man einmal beim Handy sei, in der Plauner Straßenbahn darf man am Handy ja itzenär noch flüstern. Also kein FaceTime mehr und schon gar nicht an deine Sachsen. Die haben ja vor kurzem handiert, da drinnen wie die Hotten Totten. Aber das ist anscheinend nicht verboten. Na, fürs laute Telefonieren hängen jetzt überall Schilder, die aussehen wie ein Bilderrätsel. Wie soll ich denn da jetzt noch die hochbrisanten Privatgespräche in der Straßenbahn belauschen, ne? Naja, irgendwann gibt's da dafür eben auch noch so eine App.

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2: Ja, der Feiertag, der startet für uns ziemlich vernebelt bei uns im schönen Vogtlein. Das ist schon eine ganz schön dicke, fette Brühe, die sich da über Nacht reingeschlichen hat. Ja, die wird sich am Vormittag noch ein bisschen halten, dann aber zerlegen, denn auch die Sonne wird heute mit am Start sein. Gut, sie ist nicht dauerhaft am Himmel zu sehen, da sind auch noch ein paar Wolken unterwegs, aber sie blinzelt zwischendrin auf jeden Fall mal durch. Regenschauer gibt es heute nicht. Die Temperaturen pendeln um die 20-Grad-Marke. Morgen dann am Sonntag ähnliche Werte. Auch da so 18, 19, vielleicht sogar 20 Grad. Das Wetter ähnelt sich auch stark dem Wetter von heute. Auch morgen starten wir vernebelt rein. Später gibt es dann dicke Wolken und ein bisschen Sonne. Und wenn wir in Richtung neue Woche gucken, da ist dann wieder mehr Sonne im Spiel. Es gibt in den Morgenstunden immer mal so ein bisschen Nebel. Dann aber richtig schöne, sonnige Tage garniert mit schönen Wetterwolken. Bei Temperaturen zwischen 18 und 21 Grad. Jetzt ist es um 9.
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3: Ich bin Angela Kress. Guten Morgen. In Plauen findet heute, zum Tag der Deutschen Einheit, zum dritten Mal die Nacht der Kerzen statt. Damit will die Stadt ein Zeichen für gelebte Erinnerungskultur, Freiheit und Demokratie setzen. Ab 18 Uhr erinnern Zeitzeugen am Wendedenkmal an die friedliche Revolution. Dazwischen gibt es Live-Musik von vogtländischen Bands. Auch ein Lichterzug entlang der Demo-Route vom 7. Oktober 1989 ist geplant. Die für den Erhalt der Plauener Straßenbahn benötigten Landesmittel fließen aller Voraussicht nach. Eine Kabinettsbeschlussvorlage sieht vor, dass Regionalisierungsmittel des Bundes teilweise direkt an die Stadt Plauen als Aufgabenfelder der Bahn fließen. Die Höhe der Mittel ist noch unklar. CDU-Landtagsabgeordneter Jörg Schmidt zu den weiteren Schritten.
4: Es wird jetzt so sein, dass es eine Kabinettsvorlage gibt, die beinhaltet, dass die Regionalisierungsmittel dann direkt an den Gesellschafter, an die Stadt Plauen ausgereicht werden, um den Fortbestand der Plauener Straßenbahn zu sichern. Also ich hoffe, dass Ende Oktober, Anfang November das Kabinett diese Vorlage dann berät und beschließt. Und dann wird natürlich unter Vorbehalt, dass der Haushalt im Dezember beschlossen wird, die Mittel dann ab 27 freigestellt.
3: Sowohl SPD als auch CDU haben sich für den Erhalt der Plauener Straßenbahn stark gemacht. Normalerweise hat das Einwohnermeldeamt in Plauen jeden ersten und dritten Samstag im Monat geöffnet. Wegen des Feiertags bleibt es heute allerdings zu. Auch am 31. am Reformationstag ist das Amt geschlossen. Stattdessen hat es am 10. und 24. Oktober jeweils von 9 bis 12 Uhr auf, heißt es aus der Stadtverwaltung. Das waren die Vogtlandradio-Nachrichten.
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0: schönen guten Morgen hinaus auf die Straße. Wir haben es gleich 3 Minuten nach um 9 und da haben wir es heute wirklich mit einer dicken Nebelbrühe zu tun, wenn Sie unterwegs sind. Bitte planen Sie ein bisschen mehr Zeit, denn fahren Sie schön vorsichtig. Ja, und dann kommt es heute in zahlreichen Innenstädten der Region zu Behinderungen und zu Straßensperrungen wegen diverser Feierlichkeiten. In Greiz zum Beispiel wird das Neustadtfest und die Automeile gefeiert. In Gera ist das Höhlerfest angesagt, in Ösens wird gefeiert und auch in Mödlareuth gibt es heute Veranstaltungen zum Tag der Deutschen Einheit. Wie gesagt, da sind Straßen gesperrt, da ist mit Behinderungen zu rechnen. Ja, ansonsten ruhiger Verkehr, keine Störungen im Großen und Ganzen und auch die Blitzerei ist im Moment am Feiertag noch nicht am Start. Wir hoffen, die machen heute auch mal einen ganz ruhigen und gönnen sich mal einen freien Tag. Und ansonsten für den Fall, dass Sie was entdeckt haben, dann bimmeln Sie bitte mal durch. Wir sagen es gerne weiter. 0800 30 30 113. Gerne per WhatsApp. Die Nummer steht auf vogtlandradio.de. Vielen Dank. Wir wünschen eine gute Fahrt.
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0: Ja, kein normaler Morgen heute, sondern schon ein ganz besonderer so. Denn heute ist ja Feiertag, ne? Tag der Deutschen Einheit. Wer es gestern verpennt hat, die frischen Frühstückssemmeln zu holen, das wird halt auch nichts. Denn auch die Bäcker haben geschlossen. Vielleicht an der Tanke gibt es irgendwas. Das kann gut und gerne möglich sein. Ja, wir sind auf jeden Fall für Sie da den ganzen Tag heute. Und wir starten gemeinsam rein in den Feiertag, in den 3. Oktober mit dem Klassiker. Das ist Musik von Phil Collins. Wir wünschen einen schönen Samstag.

0: 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Widder.
1: Meinungsunterschiede machen sich heute besonders deutlich bemerkbar. Kritische Gespräche über Sinn und Ansichten liegen geradezu in der Luft.
0: Stier.
1: Hüten Sie sich vor Übertreibungen und Verurteilungen. Entsprechend können Sie angefeindet werden. Zeigen Sie sich kompromissbereiter. Schließlich ist kein Mensch perfekt.
0: Zwillinge.
1: Ihrer Verantwortung nachzukommen, fällt Ihnen heute vielleicht etwas schwerer als sonst. Schuldgefühle könnten sich bemerkbar machen.
0: Krebs.
1: Sie neigen heute zum Träumen. Lassen Sie sich ruhig darauf ein. Sie sind jetzt besonders beeinflussbar, also passen Sie auch ein wenig auf.
0: Löwe.
1: Kommen Ihre persönlichen Bedürfnisse zu kurz? Heute verselbstständigen sich diese in den unpassendsten Augenblicken und Sie platzen leicht damit heraus, ohne dass Sie es wollen.
0: Jungfrau.
1: Heute erzählen Sie möglicherweise einem fremden Menschen die privatesten Dinge, ohne sich dessen überhaupt bewusst zu werden. Ein bisschen mehr Achtsamkeit wäre ratsam.
0: Waage.
1: Heute können Sie Ihre Liebe nicht nur im Augenblick genießen. Sie sehen klar, inwieweit Sie eine gemeinsame Zukunft erreichen können.
0: Skorpion.
1: In welchen Bereichen verstehen Sie sich gut und in welchen gibt es Reibungspunkte in Ihrer Beziehung? Heute ist ein guter Moment, notwendige Konsequenzen zu ziehen.
0: Schütze.
1: Sie sind jetzt besonders gerüstet für intellektuelle Anforderungen. Geistig wach und flexibel können Sie anspruchsvolle Arbeiten heute besonders gut bewältigen.
0: Steinbock.
1: Sie können Ihre Meinung und Ihren Willen klar formulieren und stoßen auch mit einer tendenziell subjektiven Haltung auf wenig Widerstand.
0: Wassermann.
1: Wenn sich Ihre spontanen Impulse nicht mit den Anliegen des Partners vertragen, ergeben sich unweigerlich Konflikte.
0: Fische.
1: Sie reagieren auf Unmut und Spannungen in der Beziehung. Bedenken Sie, dass auch Sie einen Anteil an dem Problem haben, vor dem Sie nun stehen.

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2: In einigen Teilen des Vogtlandes ist es auch jetzt noch ziemlich neblig und der Nebel, der kann sich auch noch halten, gut und gerne bis in die Mittagszeit herum. Das dauert heute eine Weile, bis der sich wirklich komplett zerlegt hat. Schuld daran ist die Sonne, die ja nicht so richtig aus dem Knick kommt. Die wird zwar im Laufe des Nachmittags sich hier und da mal blicken lassen, aber ja, so lange Auftritte werden es definitiv heute nicht werden. Dafür kriegen wir noch mal ganz angenehme milde Temperaturen um die 20 Grad. Die Aussichten morgen am Sonntag ähnlich, 18, 19 Grad sind da gut und gerne noch mal drin. Auch morgen gibt es erstmal einen vernebelten Start, später dicke Wolken, bisschen Sonnenschein Richtung Nachmittag, aber auch örtlich mal ein paar Tropfen Regen. Montag und Dienstag ist es dann aber wieder sehr, sehr freundlich, da ist die Sonne mit am Start. Es gibt nur schön Wetterwolken, keine Niederschläge. Und nochmal Temperaturen zwischen 19 und 21 Grad.
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2: Es ist gleich eine Minute nach 9:30. Hallo, lieber Autofahrer, der Blick auf die Straßen sieht wirklich entspannt aus. Es gilt der allgemeine Hinweis, bitte vorsichtig fahren, wir haben es vielerorts mit Nebel zu tun. Ja, aber Störungsmeldungen haben wir keine. Trotzdem bitte beachten, in einigen Städten der Region gibt es heute Sperrungen und Behinderungen. Grund sind Feierlichkeiten zum Tag der Deutschen Einheit, so unter anderem in Gera beim Höhlerfest, in Greiz beim Neustadt. Stadtfest. In Oelsnitz wird gefeiert und auch in Mödlareuth. Ja, und wenn Sie ergänzen können, wenn Sie noch was entdeckt haben, dann tun Sie es einfach, bimmeln Sie mal durch. Wir sagen es weiter, 0800 30 30 113. Gerne per WhatsApp. Die Nummer steht auf vogtlandradio.de. Dankeschön, wir wünschen eine gute Fahrt.
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2: Ich bin Thomas Lammer. Schön, dass wir gemeinsam diesen Samstag verbringen. Ja, und ich weiß ja nicht, ob Sie vielleicht an diesem Wochenende auf dem Zettel haben, mal in den Wald zu gehen und mal nach Schwämme zu gucken. Da gibt es in diesem Jahr eine sehr unterschiedliche Situation. Es gibt Ecken, da wächst was, woanders sieht es eher trüb aus. Wir haben uns mit dem Thema mal beschäftigt und da reden wir gleich mal drüber. Jetzt gibt's aber erstmal Musik zum Start in diesem Samstag. Ein Klassiker ist das. Aha, Take On Me aus dem Jahre 1985. Wir wünschen einen schönen Samstag, schönen Feiertag, alle miteinander.

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0: guten Morgen alle miteinander. Hier ist Vogtland Radio. Wir haben es gleich eine Minute vor 9:45 an diesem Samstag. Ja, und alle Jahre wieder stellt sich bei vielen Vogtländern um diese Jahreszeit herum die Frage, gibt es denn eigentlich schon Pilze im Wald? Lohnt es sich, mit dem Körbchen in der Hand in die Wälder zu ziehen und den Waldboden abzusuchen? Also ich habe ja beobachtet, dass schon mal etliche Autos am Waldrand stehen und offenbar auch gesucht wird. Allerdings habe ich auch schon gehört, es wächst kaum was im Wald. Ja, wie denn jetzt? Gibt's Pilze oder gibt's keine? Das hat uns mal interessiert und wir haben mit einem Pilzsachverständigen gesprochen. Klaus Lorenz aus Reichenbach, der hat uns das mal erklärt.
1: Es ist sehr unterschiedlich. Umso weiter man hochkommt, umso mehr Pilze gibt's. Da ist auch schon fast alles da, was Rang und Namen hat. Aber umso weiter das runtergeht, hier bis Reichenbach und so und vielleicht noch ein Stück weiter hinter, da wächst nichts. Gar nicht.
0: Ja, bedeutet konkret, es gibt Unterschiede, die offenbar mit der Höhenlage zu tun haben. Weiter unten wächst nichts, weiter oben schon. Warum ist denn das eigentlich so?
1: Das ist schon immer so, dass es im oberen Vogtland mehr gibt, weil es dort oben bedeutend mehr regnet. Und die letzten Jahre mit so wenig Niederschlag, da kommen keine Pilze. Pilze brauchen Wasser und die Vegetation saugt da schon das bisschen Regen, was bei uns hier unten kommt, Reichenbacher Gegend. Das geht ja bis Plauen, Elsnitz und so weiter. Da ist auch nicht viel los.
0: Ja, jetzt hat es ja aber in der vergangenen Woche doch nochmal recht warme Temperaturen gegeben. In der Woche zuvor vielerorts auch ein paar Liter Regen. Ja, das, was gestern runtergekommen ist, das, was wir heute erwarten, das ist wahrscheinlich kaum der Rede wert. Anfang nächster Woche wird es aber nochmal schön. Geht es denn da vielleicht jetzt nochmal richtig los mit dem Pilzwachstum?
1: Es werden einige Pilze kommen, aber es wird nicht das große Pilzjahr werden, bei uns hier unten. Weiter oben, Steinpilze hat man jetzt ohne Ende. Also da war richtig was los. Die sind jetzt durch. Und der Regen, eh da drinnen ist im Boden, das dauert ein Stück. Und die Wärme, die muss auch wieder rein in den Boden. Es wird schon was geben, aber nicht die Menge.
0: Ja, nun ist ja die Pilzsaison insgesamt noch längst nicht vorbei. Besteht denn wenigstens jetzt mal, sage ich mal, in den nächsten Wochen etwas Hoffnung auf ein paar Schwämme im Wald?
1: Aber steckt nicht drin. Da spielen so viele Faktoren eine Rolle. Ist ja auch nicht so, dass die Pilze immer Wärme brauchen. Es gibt auch viele Pilze, die brauchen die Kälte. Und über 25, 26 Grad wachsen sowieso keine Pilze. Das sieht man ja im Juli und August, die zwei warmen Monate. Da kann man in den Wald gehen, da ist Flaute. Das geht dann erst wieder los im Oktober bis in November und dann die Winterpilze halt, die auch im Winter wachsen.
0: Ja, Fazit, im Moment sieht es eher ein bisschen durchwachsen aus. Es gibt Gegenden im Vogtland, vor allem in den höheren Lagen, da wachsen die Pilze. Weiter unten sieht es eher ein bisschen schlechter aus. Ein richtig schönes Pilz, ja, so mit großen Mengen, wird 2026 aber wohl nicht werden. Wir sprachen dazu mit dem Reichenbacher Pilz.

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2: Ja, noch macht dieser Samstag, dieser Feiertag einen etwas grauen Eindruck. Schuld daran sind die vielen Wolken und auch der Nebel, der sich ja vielerorts noch ziemlich hartnäckig hält. Das wird aber heute noch besser. Das Gewölkglas bekommt Lücken, da blinzelt mal ganz vornehm die Sonne durch. Längere sonnige Abschnitte sind nicht zu erwarten, aber mal so ein bisschen zwischendurch wird es immer wieder geben und die Temperaturen erreichen auch noch mal angenehm milde Werte um die 20 Grad. Die Aussicht morgen am Sonntag kommen wir auf 18, 19 Grad in der Spitze. Es geht auch morgen ein bisschen vernebelt los, dann wird es ein bewölkter Tag mit kurzen sonnigen Episoden. Richtung Nachmittag gibt es vielleicht auch mal ein paar Tropfen Regen. Und der Start in die neue Woche am Montag und am Dienstag wird dann wieder sehr freundlich. Und so warte, trockenes Wetter, wird viel Sonne geben, garniert mit schönen Wetterwolken. Und das Ganze bei Temperaturen zwischen 19 und 21 Grad. Jetzt haben wir es um 10.
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3: Ich bin Tobias Kirsch. Die Polizei hat in Plauen in der Nacht in Krieschwitz einen 20-jährigen Libanesen festgenommen. Dabei stürmte ein Sondereinsatzkommando insgesamt zwei Wohnungen im Friesenweg und an der Marie-Curie-Straße, was bei den Anwohnern für großes Aufsehen sorgte. Dem Libanesen wird vorgeworfen, eine schwere Straftat vorbereitet zu haben. Zu den Hintergründen wird jetzt ermittelt, der Mann sitzt in Haft. Im Vogtland wird an zahlreichen Orten der Tag der Deutschen Einheit gefeiert. Einer der zentralen Gedenkorte ist Mödlareuth. Das sogenannte Little Berlin war jahrzehntelang durch die innerdeutsche Grenze getrennt. Dort werden unter anderem Thüringens Ministerpräsident Vogt und Bayerns Ministerpräsident Söder zu einem Bürgerfest erwartet. Auch in Plauen und Gera sind verschiedene Aktionen geplant. In Gera läuft unterdessen das 35. Höhlerfest. Vor dem Kultur- und Kongresszentrum sind bis Mitternacht Shows und Konzerte geplant. Höhepunkt des Höhlerfestes ist der Festumzug morgen. Zum größten Volksfest Geras werden nach Angaben der Stadt rund 100.000 Besucher erwartet. Hunderte Dartspieler aus ganz Deutschland messen sich an diesem Wochenende bei Möbelbiller in Plauen. Morgen stehen zahlreiche verschiedene E-Dart-Turniere an insgesamt 20 Automaten an. Organisator Christoph Dietsch.
4: Wir machen vormittags einen Superkratzer. Das ist eben gerade für alle gedacht, die halt auch vielleicht nicht so das Trefferbild haben wie andere, weil dann spielst du mit drei Mann zusammen, also zu viert, und der, der zuerst ausmacht, hat gewonnen, ja, und aber der die meisten Punkte noch dran hat, der kriegt einen Kratzer.
3: Im Fußball Sachsen-Pokal trifft der VfC Plauen am Nachmittag auf Bodissa Bautzen. Der Reichenbacher FC ist in Markkleeberg zu Gast. Der FSV Zwickau spielt bei Wacker Dresden-Leuben. Im Thüringen-Pokal empfängt Weida am Nachmittag Carl Zeiss Jena. Meuselwitz ist unterdessen in Schleiz zu Gast. In der DL2 haben die Eispiraten Kremitschau am Abend in Kassel 5:3 gewonnen. Morgen empfangen die Westsachsen zu Hause im Sachsen-Derby die Lausitzer Füchse aus Weißwasser. Das waren die Vogtland Radio Nachrichten.
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2: 3:10 haben wir's. Hallo, liebe Autofahrer, bitte nach wie vor Vorsicht. In weiten Teilen der Region haben wir's heute Morgen mit dickem Nebel zu tun. Ja, und in etlichen Städten des Vogtlandes wird heute gefeiert. Das sind die unterschiedlichsten Feste am Start. Wegen des Feiertags

0: wegen des Tags der Deutschen Einheit, aber auch sonst traditionelle Feierlichkeiten, zum Beispiel in Gera das Höhlerfest, in Greiz das Neustadtfest, in Oelsnitz wird gefeiert und in Mittlerreuth auch, da wird gefeiert und in allen Städten ist mit Behinderungen und gesperrten Straßen zu rechnen. Ja, aktuelle Störungen haben wir aber nicht, auch keine Blitzer, Gott sei Dank. Wenn Sie was entdeckt haben sollten, Staus, Blitzer oder mehr, einfach mal durchbimmeln, bitte, wir sagen es gerne weiter. 0800 30 30 113, gerne per WhatsApp, die Nummer steht auf vogtlandradio.de. Vielen Dank, wir wünschen eine gute Fahrt.
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0: Jo, ich bin Thomas Lammer, schönen Samstag alle miteinander und gleich geht's bei uns mal um Fakten, Fakten, Fakten. Gleich kommt unser Faktenvogt hier zu Wort. Wir wünschen einen schönen Samstag, schönen guten Morgen.

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1: Der Tag der Deutschen Einheit war improvisiert.
2: Hä?
1: Ach ja, als Günter Schabowski am 9. November 1989 gefragt wurde, wann die Mauer geöffnet wird.
3: Das trifft nach meiner Kenntnis, ist das sofort. Unverzüglich.
1: Und David Hasselhoff sang, war das Ende der DDR besiegelt. Aber wieso feiern wir eigentlich am 3. Oktober den Tag der Deutschen Einheit? Offiziell hat das natürlich politische und organisatorische Gründe. Helmut Kohl hatte allerdings noch eine ganz andere Erklärung parat. Angeblich habe man auch wegen der guten Wettervorhersage für den 3. Oktober entschieden. Deutschland vereinigt, weil Wetter-App gesagt,
4: Mittwoch trocken.
1: Und natürlich musste auf die Einheit auch angestoßen werden. Dafür gab es 1990 sogar einen eigenen Wiedervereinigungssekt. Am Brandenburger Tor kostete die Flasche 18 Mark. Beim Einheitsfest in Lichtenrade kostete die gleiche Flasche nur 6 Mark. Die Westdeutschen wollten dem Osten gleich mal zeigen, wie das mit der Marktwirtschaft funktioniert. Auch die Polizei musste sich erst einmal an das neue Deutschland gewöhnen. Rund 200 Ladas der Volkspolizei wurden kurzerhand in Westberliner Polizeigrün umlackiert. Außerdem tauschten Ost- und Westreviere teilweise ihre Dienstwagen. Einige Ostpolizisten haben anstatt von Begrüßungsgeld halt einen VW gekriegt. Und auch im Bundestag wurde die Einheit ganz praktisch spürbar. 144 zusätzliche Abgeordnete aus den neuen Bundesländern brauchten schließlich Platz, also wurden die Stühle enger zusammengestellt und teilweise sogar die Armlehnen entfernt. Deutsche Einheit bedeutet damit offenbar auch politisch zusammenzurücken. Wirklich sehr eng. Ach ja, frei hatte man am 3. Oktober 1990 übrigens noch nicht. Der neue Feiertag galt erst ab 1991. Heißt, erst Deutschland wiedervereinigen und am nächsten Morgen trotzdem zur Arbeit. Typisch deutsch irgendwie.

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1: Naja, so langsam, ne? So ganz langsam tut sich ja ein bisschen was. Es wird ein bisschen heller bei uns in der Region. Der Nebel, der schleicht sich so langsam raus. Aber die Sonne, die könnte da ein bisschen mithelfen, damit es schneller geht. Aber ja, die hält sich halt im Vornehmen hinter den Wolken zurück. Im Laufe des Nachmittags wird es mal ein bisschen durchblinzeln. Da wird es auch zunehmend freundlicher, dann ist der Nebel auch weitgehend Geschichte. Temperaturen kriegen wir heute nochmal um die 20 Grad. Gucken wir auf die nächsten Tage. Morgen, der Sonntag startet ebenso vernebelt, genau wie heute, wird dann später aber sehr freundlich. Da ist viel Sonne mit dabei, gibt ein paar lockere Wolken, ähnliche Temperaturen wie heute erwarten wir. Niederschläge gibt es auch morgen nicht und auch der Montag und der Dienstag bleibt trocken. Und die Temperaturen, ja, da geht nicht viel runter, auch da 18 bis 20 Grad sind gut und gerne drin und es wird freundlich mit Sonne und ein paar Wolken.
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1: Wir haben es eine Minute nach 11:30 in wenigen Sekunden. Hallo, liebe Autofahrer. Bitte beachten, nach wie vor ist noch ein bisschen neblig. Ne? Auf den Straßen der Region fahren Sie also schön vorsichtig. Und in einigen Städten des Vogtlandes wird heute kräftig gefeiert. Da ist mit Straßensperrungen und auch mit Behinderungen zu rechnen. So unter anderem beim Höhlerfest in Gera, beim Neustadtfest in Greiz, auch in Oelsnitz und in Mödlareuth. Genau, auch da wird heute kräftig gefeiert und es kann zu Behinderungen kommen. Und für den Fall, dass Sie noch was entdeckt haben, Staus, Blitzer oder mehr, dann bimmeln Sie mal durch. Wir sagen es gerne weiter 0800 30 30 113, gerne per WhatsApp, die Nummer im Netz auf vogtlandradio.de. Vielen Dank, wir wünschen eine gute Fahrt.
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1: Ich bin Thomas Lommer, schönen Samstag wünsche ich. Und ich habe mich gerade draußen in der Redaktion mit dem Tobias Kirsch unterhalten, unserem Nachrichtenredakteur heute Morgen. Und wir haben festgestellt, Mensch, das Kind, die Achterbahn ist ja noch gar nicht durchs Programm gerattert. Ne? Sie kennen das ja, ne? 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
1: Ja, ich bräuchte dringend eine Rezeptrammlung für meicht zu lachende Gerichte. Ja, wir haben demnächst Besuch, da will ich kleinere Appetitappen auf den Tisch stellen. Und ich labe keine Hustlundenstank in der Stüche zu kehren.
2: Oh, soll es also lieber was für den schnellen Scheck zwischendurch sein? Sie wollen die mungrigen Heuler also lieber mit Leinigkeiten stopfen? An welche Gerichte gachten Sie denn?
1: Oh, so ein paar reich belegte Sandwiches oder einen einfachen Kampfluchen, wenn's geht, mit einem schon tätigen Feig.

0: sie schissen wohnen. Einfach ein paar Zutaten draufscheißen und ein in den Ofen.
1: Dann ist dieses Ruch genau wichtig für sie. Hier 100 kleine Bochrezepte für den Kackofen. Von der einfachen Schnarzbader Kitte bis hin zum Kampfluchen mit Spinken und Scheck.
0: Solange ich den Pofen danach nicht utzen muss, ist alles gut. Viele Gerichte spitterlassen ja ihre Huren beim Brutzeln.
1: Seine Korge. In dem Buch stehen genug Trips und Ticks, wie sie das vermeiden.
0: Prima. Ach, apropos Trips und Ticks. Siebt's auch was zu gaufen bei Ihnen?
1: Aber sicher! Hier, mit der Sasche fleckt, bleibt im wahrsten Sinne des Wortes sogar der Tränkel hocken.

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2: Ja, so langsam schlecht er sich raus, der Nebel aus dem schönen Vogtland. Der hat sich ziemlich hartnäckig gehalten. Also es dauert auch noch ein bisschen, also so um die Mittagszeit rum, vielleicht sogar drüber. Dann dürfte das eigentlich erledigt sein. Was dann noch übrig bleibt, das sind die grauen Wolken am Himmel. Und die machen heute auch kaum mal eine Lücke frei für die liebe Sonne, wenn überhaupt dann am Nachmittag will auch nur mal kurz, aber die Temperaturen, die können sich sehen lassen. Um die 20 Grad kriegen wir heute in der Spitze und es gibt keinen Regen. Schön für die vielen Feste, die heute überall bei uns in der Region geplant sind und auch gemacht werden. Gucken wir mal auf den Sonntag. Morgen dann ein vernebelter Start, ähnlich wie heute. Später dann Wolken, ein bisschen Sonne. Richtung Nachmittag auch ein paar Tropfen Regen bei 18, vielleicht auch 19 Grad. Und der Start in die neue Woche wird dann wieder richtig freundlich. Da ist viel, viel Sonne mit dabei. Montag früh vielleicht ein bisschen Nebel, da ist aber schnell weg. Ja, beide Tage, wie gesagt, schön sonnig und trocken bei Temperaturen zwischen 19 und 21 Grad. Und jetzt haben wir es um 11.
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3: Ich bin Tobias Kersch. Die Polizei hat in Plauen in der Nacht in Kriechwitz einen 20-jährigen Libanesen festgenommen. Dabei stürmte ein Sondereinsatzkommando insgesamt zwei Wohnungen im Friesenweg und an der Marie-Curie-Straße, was bei den Anwohnern für großes Aufsehen sorgte. Dem Libanesen wird vorgeworfen, eine schwere Straftat vorbereitet zu haben. Zu den Hintergründen wird jetzt ermittelt. Der Mann sitzt in Haft. Im Vogtland wird an zahlreichen Orten der Tag der Deutschen Einheit gefeiert. Einer der zentralen Veranstaltungsorte ist Mödlareuth. Das sogenannte Little Berlin war über Jahrzehnte hinweg durch die innerdeutsche Grenze getrennt. Auch in Plauen und Gera sind verschiedene Aktionen geplant. Die für den Erhalt der Plauener Straßenbahn benötigten Landesmittel fließen voraussichtlich. Eine Kabinettsbeschlussvorlage sieht vor, dass Regionalisierungsmittel des Bundes teilweise direkt an die Stadt Plauen als Aufgabenfelder der Bahn fließen. Die Höhe der Mittel ist noch unklar. Allerdings ist die Unterstützung auch an Auflagen gebunden, so die SPD-Landtagsabgeordnete Juliane Pfeil.
4: Es geht natürlich auch darum, dass der Freistaat jetzt zwar Mittel zur Verfügung stellt, aber wir alle ja ein Interesse daran haben, dass das Unternehmen auch zukunftsfähig ist. Und dafür braucht es natürlich jetzt auch ein Konzept, was sie in die Zukunft bringen. Aber da muss die Stadt jetzt auch und die Gesellschaft schon ein Stück weit ihre Hausaufgaben erfüllen, denn ohne Veränderungen wird man das Unternehmen jetzt nicht zukunftsfähig machen können.
3: SPD und CDU haben sich für den Erhalt der Straßenbahn stark gemacht. Hunderte Dartspieler aus ganz Deutschland messen sich an diesem Wochenende bei Möbelbiller in Plauen. Bis morgen stehen zahlreiche E-Dart-Turniere auf dem Programm. Organisator Christoph Dietsch.
5: Wir machen vormittag einen Superkratzer. Das ist eben gerade für alle gedacht, die halt auch vielleicht nicht so das Trefferbild haben wie andere, weil dann spielst du mit drei Mann zusammen, also zu viert, und der zuerst ausmacht, hat gewonnen, ja, und aber der die meisten Punkte noch dran hat, der kriegt einen Kratzer.
3: Im Fußball-Sachsen-Pokal trifft der VfC Plauen am Nachmittag auf Borussia Bautzen. Der Reichenbacher FC ist in Markkleeberg zu Gast. Der FSV Zwickau spielt bei Wacker Dresden-Leuben. Im Thüringen-Pokal empfängt Weida am Nachmittag Carl Zeiss Jena. Meuselwitz ist unterdessen in Schleiz zu Gast. In der DEL2 haben die Eispiraten Krimitschau am Abend in Kassel 5:3 gewonnen. Morgen empfangen die Westsachsen zu Hause zum Sachsen-Derby die Lausitzer Füchse aus Weißwasser. Das waren die Vogtland-Radio-Nachrichten.
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2: Gleich haben wir es 4 Minuten nach um 11. Hallo, liebe Autofahrer, der Blick auf die Straßen. Ja, der heute Verkehrsstörungsmeldung haben wir aktuell nicht. Bitte im Auge behalten, dass es hier und da noch ein bisschen neblig ist und dass in einigen Städten hier bei uns im Vogtland heute kräftig gefeiert wird. So zum Beispiel in Gera.

0: Höhlerfest, in Greiz das Neustadtfest, in Oelsnitz wird gefeiert und auch in Mödlareuth und in allen Städten ist mit Behinderungen und auch mit Straßensperrungen zu rechnen. Ja, und für den Fall, dass Sie was ergänzen können, dass Sie noch irgendein Problem entdeckt haben auf den Straßen, dann lassen Sie es uns wissen. Wir sagen es gerne weiter. 0800 30 30 113, gerne per WhatsApp. Die Nummer steht auf vogtlandradio.de. Vielen Dank, wir wünschen eine gute Fahrt.
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0: Ja, ich bin Thomas Lammer. Schön, dass wir gemeinsam diesen Samstag verleben. Ich denke mal, das Aufstehen, das Ausschlafen, das dürfte jetzt durch sein. Und für den Fall, dass Sie noch auf der Suche sind nach einer Beschäftigung, nach einem Vertreib oder ja, noch irgendetwas, was Sie heute veranstalten können. Es ist ja eine Menge los bei uns im Vogtland an allen Ecken. Wir haben gleich die Vogtland-Freizeit und da ein paar Angebote für Sie.

0: Sekunde, genau, 11:15 ist es.
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0: Ja, wir sind die, die was gegen die Langeweile haben. Tobias Kirsch ist mit da. Grüß dich, Tobias.
2: Guten Morgen, Limmermann.
0: Ey, was heißt guten Morgen? Er kommt 11:15.
2: Ich bin gerade aufgestanden.
0: Ah, ja, ja. Mensch, Tobias, es ist aber schön, dass wir mal wieder zusammen sind. Ja. Wir haben mal geguckt, es ist Monde her, dass wir mal gemeinsam eine Sendung machen durften. Lange dass Zeit. Mal die Konstellation mal geklappt hat. Umso mehr genieße ich das.
2: Ich auch.
0: Ja, und umso mehr freuen wir uns auch, dass heute Feiertag ist, dass die Sonne langsam rauskommt, dass der Nebel langsam so wegdrückt. Also es wird heute noch ein richtig schöner Tag mit Veranstaltungen ohne Ende. Tobias, wir haben da ein bisschen was rausgekramt.
2: Genau, beim traditionellen Neustadtfest, jedes Jahr am 3. Oktober, können Sie auch heute in der Greizer Neustadt eine Menge erleben. Ein reichhaltiges Warenangebot wird an den etwa 80 Händlerständen von der Karolinenstraße, Friedensbrücke bis hin zum Schlossgarten zu finden sein. Der beliebte Flohmarkt lädt zum Stöbern ein und der Schlossgarten wird zur Automeile. Dort stellen zahlreiche regionale Autohäuser ihre verschiedenen Modelle beim Greizer Automeile vor. Das Neustadtfest geht heute bis 18 Uhr und ab 13 Uhr öffnen auch zahlreiche Geschäfte in der Innenstadt. Männer, haltet eure Frauen fest.
0: Ja. Seit nunmehr 20 Jahren gibt es Judiths Brückenstübel, eine beliebte und bekannte Einkehr unterhalb der Autobahnbrücke in Pirk. Und das wird heute richtig groß gefeiert. Ab 11 Uhr ist geöffnet und ab 13 Uhr gibt es ein tolles Programm mit Mosens Brassband, Mr. Phoenix und die Landrätin, die Resi, die auch bei regelmäßig bei uns zu hören ist. Die ist heute da live am Start und die mischt mit ihren Sprüchen und Geschichten die Truppe da so richtig auf. Das kann ich mir jetzt schon lebhaft vorstellen.
2: Wahnsinn. An diesem Wochenende laden wir Sie auch ein und die Stadt Gera zum Höhlerfest. Da gibt es in diesem Jahr bereits die 35. Auflage und an vielen Stellen der Innenstadt wird heute und morgen ganz, ganz viel geboten. Es gibt Show-Einlagen auf verschiedenen Bühnen und morgen geht's dann los mit dem großen Festumzug und dann mischen wir auch mit. Das Vogtlandradio ist da nämlich auch dabei. Morgen ab 11 finden Sie uns auf der Bühne am Museumsplatz. Dort erleben Sie Dixie, Music, die Tanzschule Paunack und am späten Nachmittag auch die Band B1000. Die haben wir im Angebot. Kommen Sie vorbei und wenn Sie Thomas Lemmer mal live auf der Bühne sehen wollen, ihn auch mal anfassen wollen, tun Sie das morgen.
0: Meinst du?
2: In Gera.
0: Na gut.
2: Höhlerfest.
0: Auf jeden Fall. Ich bin mit dabei. Ich freue mich schon sehr drauf. Sind wir ja schon viele Jahre traditionell bei dieser Veranstaltung. Wenn Sie auch mal einen Tipp haben, den wir hier veröffentlichen sollen, dann haben wir für Sie noch eine Kontaktadresse.
2: freizeit@vogtlandradio.de.
0: Genau, super. Also, jetzt wird's schön draußen. Es ist Feiertag. Man kann heute gut und gerne was unternehmen. Ein bisschen stimmungsvolle Musik haben wir natürlich hier logischerweise auch noch im Angebot. Ja, das mal über den Weg gelaufen. Les McHugh, Nobody Makes Me Crazy. Lange nicht gespielt.
2: Was Kracher, für ein Zufall.
0: Kracher 80er an diesem Samstag. Wir wünschen viel Spaß bei all dem, was Sie machen.

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0: glaube, das Schlimmste ist vorbei. Ne? Der Nebel ist weitgehend rausgezogen. Es sind noch Wolken da, aber auch die Sonne ist schon am Start. Gerade bei uns im Blauen hat sie jetzt schon so die eine oder andere Lücke gefunden, wo sie mal ein bisschen durchblinzeln kann. So wird sich dann noch der Nachmittag gestalten. Es bleibt trocken und es wird Wolken geben, garniert mit kurzen sonnigen Abschnitten. Das Ganze bei angenehm milden Temperaturen bis 20 Grad. Die nächsten Tage wird es ähnlich, zumindest was die Temperaturen angeht. Auch morgen, der Samstag, da bringt es so auf 18, 19 Grad, nicht deutlich weniger. Es geht auch morgen vernebelt los, später dann dicke Wolken, wenig Sonne Richtung Nachmittag, auch mal ein paar Spritzer Regen. Freundlich gestaltet sich dann wieder der Start in die neue Woche, da wird es viel Sonne geben und keine Niederschläge, ein paar Wolken mit dazu und Montag und Dienstag pendeln die Temperaturen zwischen 19 und 21 Grad.
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0: Jetzt haben wir es gleich eine Minute nach 11:30 und wir haben nach wie vor ruhigen Verkehr auf den Straßen der Region. Bitte beachten, in einigen Städten bei uns hier im Vogtland wird heute kräftig gefeiert. Deshalb kann es da zu Straßensperrungen, vielleicht auch zu Behinderungen kommen. Unter anderem ist was los in Gera, das Höhlefest wird da gefeiert, in Graz haben wir das Neustadtfest, in Oelsnitz wird gefeiert und auch in Mödlareuth gibt es heute eine Veranstaltung zum Tag der Deutschen Einheit. Und wenn Sie noch was ergänzen können, wenn Sie noch was entdeckt haben auf den Straßen, bitte mal durchbimmeln, wir sagen es weiter, 0800 30 30 113, gerne per WhatsApp, die Nummer steht auf vogtlandradio.de. Dankeschön, wir wünschen eine gute Fahrt.
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0: Mit Thomas Lammer. Schönen Samstag.

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1: Hey, liebe Vogtländer, willkommen in meinem Infoshop. Nehmt Platz und erinnert euch mit mir an das berühmte Zentrum Warenhaus der DDR. Da kaufte man östlich.
2: Freitagabend, Feierabend. Treffpunkt 16, 17 Uhr. Sich an diesem Vorteil labend, sieht man Müllers hier auf Tour. Stück für Stück und Fach für Fach bei Zentrum unter einem Dach. Freude beim Einkauf im Zentrum.
1: Ja, das Zentrum war eine Warenhauskette der HO in der DDR. Die Filialen befanden sich in den größeren Städten im Osten und waren meist größer als die Konsumentkaufhäuser der Konsumgenossenschaft.
3: Das größte Sortiment in einem Haus erwartet Sie im Zentrum Warenhaus.
1: 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Bei uns im Vogtland ist allerdings Schicht im Schacht. 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
1: So, die Hälfte von diesem Feiertag, die ist rum. Wir gehen auf die 12 Uhr zu und ja, auch der Nebel, der ist durch, weil in den nächsten Stunden können wir uns auf richtig schönes und vor allen Dingen auch sonniges Feiertagswetter freuen. Die Sonne blinzelt durch, die Wolken durch, die werden nicht ganz verschwinden, die haben aber wenigstens keine Regenschauer im Gepäck, sodass man heute Nachmittag gut und gerne noch was im Freien unternehmen kann. Temperaturen heute sehr angenehm bei Werten um die 20 Grad und die nächsten Tage wird es auch nicht wirklich kälter. Morgen, der Sonntag, bringt es auf ähnliche Werte, startet vernebelt, bringt ein paar Wolken, auch ein bisschen Sonne Richtung Nachmittag, allerdings örtlich auch hier und da einige Spritzer an Regen. Ja, und der Start in die neue Woche am Montag und am Dienstag wird von den Temperaturen her ähnlich sein, auch da 19 bis 21 Grad sowas in dem Dreh. Und nach leicht vernebelten Starts in die Tage wird es dann am Montag und am Dienstag viel Sonne geben, garniert mit ein paar schönen Wetterwolken. Um 12 haben wir's.
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3: Ich bin Tobias Kersch. Die Polizei hat in Plauen in der Nacht in Krischwitz einen 20-jährigen Libanesen festgenommen. Dabei stürmte ein Sondereinsatzkommando insgesamt zwei Wohnungen im Friesenweg und an der Marie-Curie-Straße, was bei den Anwohnern für großes Aufsehen sorgte. Dem Libanesen wird vorgeworfen, eine schwere Straftat vorbereitet zu haben. Zu den Hintergründen ermittelt jetzt die Polizei, der Mann sitzt in Haft. Im Vogtland wird an zahlreichen Orten der Tag der Deutschen Einheit begangen. Einer der zentralen Veranstaltungsorte ist Mödlareuth. Das sogenannte Little Berlin war über Jahrzehnte hinweg durch die innerdeutsche Grenze getrennt. Auch in Plauen und in Gera sind verschiedene Aktionen heute geplant. Die für den Erhalt der Plauener Straßenbahn benötigten Landesmittel sind womöglich frei. Laut Kabinett sollen Regionalisierungsmittel des Bundes teilweise direkt an die Stadt Plauen und an die Bahn fließen. Die Höhe ist noch unklar. Die Unterstützung ist an Auflagen gebunden, die SPD-Landtagsabgeordnete Juliane Pfeil.
4: Es geht natürlich auch darum, dass der Freistaat jetzt zwar Mittel zur Verfügung stellt, aber wir alle ja ein Interesse daran haben, dass das Unternehmen auch zukunftsfähig ist. Und dafür braucht es natürlich jetzt auch ein Konzept, was sie in die Zukunft bringen. Aber da muss die Stadt jetzt auch und die Gesellschaft schon ein Stück weit ihre Hausaufgaben erfüllen, denn ohne Veränderungen wird man das Unternehmen jetzt nicht zukunftsfähig machen können.
3: SPD und auch die CDU haben sich für den Erhalt der Plauener Straßenbahn stark gemacht. Hunderte Dartspieler aus ganz Deutschland messen sich an diesem Wochenende bei Möbelbiller in Plauen. Bis morgen stehen zahlreiche verschiedene Turniere an insgesamt 20 Automaten an. Organisator Christoph Dietsch.
5: Wir machen vormittag einen Superkratzer. Das ist eben gerade für alle gedacht, die halt auch vielleicht nicht so das Trefferbild haben wie andere, weil dann spielst du mit drei Mann zusammen, also zu viert, und der zuerst ausmacht, hat gewonnen, ja, aber der die meisten Punkte noch dran hat, der kriegt einen Kratzer.
3: Im Fußball-Sachsen-Pokal trifft der VfC Plauen am Nachmittag auf Bodissa Bautzen. Der Reichenbacher FC ist im Sachsen-Pokal in Markkleeberg zu Gast. Der FSV Zwickau spielt bei Wacker Dresden-Leuben. Im Thüringen-Pokal empfängt Weida am Nachmittag Carl Zeiss Jena. Meuselwitz ist unterdessen in Schleiz zu Gast. Und in der DEL 2 haben die Eispiraten Krimitschau am Abend in Kassel 5:3 gewonnen. Morgen empfangen die Westsachsen zu Hause zum Sachsen-Derby die Lausitz Füchse. Das waren die Vogtlandradio-Nachrichten.
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1: Gleich 4 Minuten nach um 12. Hallo, liebe Autofahrer, der Verkehr. Störungsmeldung haben wir nicht. Bitte beachten, es wird heute gefeiert. Dementsprechend sind in einigen Innenstädten, zum Beispiel in Gera beim Höhlerfest, in Graz beim Neustadtfest, in Oelsnitz und auch in Mödlareuth, Straßen gesperrt und es ist damit Behinderungen zu rechnen. Ja, und wenn Sie was entdeckt haben, sollten Staus, Blitzer oder mehr, dann bitte melden über die kostenlose 0800 30 30 113. Gerne auch per WhatsApp. Die Nummer steht auf vogtlandradio.de. Vielen Dank. Wir wünschen eine gute Fahrt.
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1: Ja, ich bin Thomas Lammer. Es ist 4 Minuten nach um 12. Wenn Sie schon beim Mittagessen sitzen, dann guten Appetit. Und ich denke aber mal, das ist eigentlich auch eine richtig gute Zeit, um hier mal eine loszustarten. Ne? Meinen Sie nicht? Ja? Doch.

0: Samstagmittag von Lenz.
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0: Ja, Speedtesterzeit ist bei uns hier im Moment. Heute noch und auch morgen noch besteht die Gelegenheit, jeweils einen Gutschein abzugreifen. Über 250 Euro für den Freizeitpark in Plon. So, und am Telefon hatte ich jetzt, das muss ich wirklich mal leider so dazu sagen. Hören Sie das? Ich hatte jetzt am Telefon die Ursula Adler gehabt, hab da angerufen. Irgendwie ist aber diese Verbindung nicht zustande gekommen. Die Ursula Adler, sie wohnt in Reichenbach, hat sich bei uns beworben und wir haben sie rausgezogen aus der großen Lostrommel. Ja, eigentlich würde ich mich gerne mit ihr unterhalten und würde mal fragen, wer da alles mitgeht und so weiter und so fort. Aber Mensch, leider hat uns die Technik hier ein bisschen einen Strich durch die Rechnung gemacht. Vielleicht hat ja auch unsere Telefonanlage ein bisschen kollabiert, weil auch heute hatten wir wieder Anrufe ohne Ende. Ich weiß es nicht, auf jeden Fall herzlichen Glückwunsch nach Reichenbach an die Ursula Adler. Sie bekommt den Gutschein 250 Euro für den Freizeitpark in Plon. Wir melden uns dann gleich nochmal bei ihr, hoffen, dass wir dann eine Verbindung zustande bringen. Ja, und wie gesagt, für Sie besteht immer noch die Möglichkeit, einen solchen Gutschein abzugreifen, denn heute ist da noch was drin und auch morgen. Am Sonntag wird die Achterbahn irgendwann noch durchs Programm durchrattern und dann kann es gut sein, wenn Sie schnell sind, dass Sie sich noch so ein Ding sichern können. 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
1: Mal mehr, mal weniger Wolken zwischendrin, aber auch längere sonnige Abschnitte. So wird sich dieser Samstagnachmittag bei uns hier im Vogtland Radio aus Sicht des Wetters präsentieren. Es bleibt definitiv trocken und die Temperaturen erreichen dann am Nachmittag Spitzenwerte um die 20 Grad. Super Sache, da kann man schön was draußen unternehmen, beziehungsweise eines der vielen Feste besuchen, die ja heute im Vogtland überall geplant sind und auch stattfinden.

0: möglich. Richtung Nachmittag ist aber auch ein bisschen Regen mit dabei, bevor dann die neue Woche freundlich und sonnig startet bei ähnlichen Temperaturen.
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0: Eine Minute nach halb eins ist es. Hallo, liebe Autofahrer, sieht immer noch gut aus auf den Straßen. Störungsmeldungen haben wir aktuell nicht vorliegen. Aber bitte beachten, in zahlreichen Städten im Vogtland kommt es zu Behinderungen und auch Straßensperrungen. Grund dafür sind die vielen Feierlichkeiten, die es heute überall gibt. Unter anderem in Greiz das Neustadtfest, in Gera das Höhlerfest, in Oelsnitz wird gefeiert und auch in Mödlareuth. Und wenn Sie noch was entdeckt haben, Staus, Blitzer oder mehr, bitte einfach mal melden über die kostenlose 0800 30 30 113. Gerne per WhatsApp. Die Nummer steht auf vogtlandradio.de. Vielen Dank, wir wünschen eine gute Fahrt.
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0: Jo, ich bin Thomas Lammer. Schönen Samstagmittag. Alle miteinander, wenn Sie gerade beim Essen sitzen, schmecken lassen. Und dazu gibt es so als kleinen Nachtisch, sag ich mal, Musik von uns. Zum Beispiel den hier aus den 80ern. Bryan Adams ist das. Und

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0: 3:45 an diesem Samstag. Am Feiertag, am Tag der Deutschen Einheit. Ja, und heute Abend spielt die Vogtland Philharmonie in der Greizer Stadtkirche St. Marien die 9. Sinfonie von Beethoven. Das Konzert gestalten aber nicht nur die Musiker der Philharmonie. Heute Abend stehen auch Schüler der Lessing-Regelschule aus Greiz mit auf der Bühne. Eine eher ungewöhnliche Konstellation, die aber auch so ein bisschen aus der Not geboren wurde, denn an der Lessing-Schule, da gibt es Personalmangel. Und genau da kam Michael Pauser ins Spiel. Er ist der Orchesterdirektor und Konzertdramaturg der Vogtland-Philharmonie.
1: Die Lessing-Schule ist regelmäßig zu Gast bei uns in unseren Schülerkonzerten Kids Meet Classic. Dadurch haben wir mitbekommen, dass es aktuell schon längere Zeit keinen Musiklehrer hier an der Schule gibt. Und ja, da sind wir einfach ins Gespräch gekommen. Und da ist diese Kooperation entstanden zwischen Schule und Vogtland-Philharmonie. Und haben wir uns schon damals im Frühjahr gedacht, wir haben ja im Oktober die 9. Sinfonie hier in Greiz. Und da ist die Idee geboren worden, lassen Sie uns doch Unterricht machen, dieses Werk behandeln. Und dann frischen wir das nochmal auf im Oktober. Und da sind wir heute.
0: Ja, und so hat Michael Pauser neben seiner Tätigkeit bei der Vogtland-Philharmonie sich noch Zeit freigeschaufelt, um den Kindern der 9. und 10. Klasse Musikunterricht zu geben. In der 9. Klasse ging es dabei, wie eben gehört, um Beethovens 9. Und die 10. Klasse, die hat sich mit My Fair Lady, mit einem Musical-Klassiker beschäftigt.
1: Wir haben Projektunterricht veranstaltet und haben uns dieses Werk erarbeitet. Und das hat die Schülerinnen und Schüler natürlich auch interessiert. Nicht nur, da ist Musik, sondern diese Musik steht in Zeit und Raum und macht ja auch was mit uns. Wir haben zu diesem Projekt eine Leistungskontrolle entwickelt. Die habe ich dann in Zusammenarbeit mit den Lehrern beaufsichtigt und wir haben die zusammen kontrolliert. Ich war für das Fachliche verantwortlich, aber die Noten haben natürlich die Lehrer gegeben.
0: Ja, und bei seiner Lehrtätigkeit hat Michael Pauser aber auch festgestellt, dass mehrere Monate ohne Musikunterricht in der Schule bei den Kindern Spuren hinterlassen haben.
1: Was mir ganz wichtig ist, ist auch die Jugendlichen zum Singen zu bringen. Also ein wesentlicher Bestandteil auch des Unterrichts war, mit den Schülerinnen und Schülern zu singen. Und da habe ich leider gemerkt, wenn man ein Jahr nicht singt, dann sind die Stimmen eingerostet. Da

0: ein Stück gebraucht, bis das wieder funktioniert hat. Aber die machen das gut und wir werden heute das Ergebnis sehen mit Freudischener Götterfunken zusammen mit unserer Vogtlandphilharmonie. Ich denke, das wird ein großes Erlebnis für alle.
1: Ja, die Arbeit mit den Kindern hat dem studierten Musikwissenschaftler viel Spaß gemacht. Er kann sich auch weiter solche Projekte vorstellen. Eine Lösung des eigentlichen Problems ist das aber nicht.
0: Den wöchentlichen Unterricht, das können wir auch gar nicht abdecken. Das soll auch ja das Ganze nicht ersetzen. Also nach wie vor ist die Schule ja interessiert, dass die Musiklehrerstelle besetzt wird. Aber das Hauptproblem bestand ja darin, dass eine fehlende Musiknote dazu geführt hätte, dass die Schülerinnen und Schüler nicht für den Abschluss qualifiziert gewesen wären. Und das wollten wir unter allen Umständen verhindern. Daher kam es zu diesem Projektunterricht und es gab dann die Note auf dem Zeugnis. Damit konnten alle ihr Abschluss machen und es war für alle dann eine Win-Win-Situation.
1: Ja, und das ist wirklich gerade noch mal gut gegangen. Ohne den Einsatz von Michael Pauser hätten die Schüler ohne Zeugnis dagestanden, weil die Musiknote gefehlt hätte. Es ist einfach nur schlimm. Mann, oh Mann, oh Mann, was ist da teilweise los bei uns im Bildungswesen? Deshalb besonderen Dank an den Orchesterdirektor und Konzertdramaturg der Vogtlandphilharmonie. Er hat mit den Schülern der 9. Klasse der Greizer Lessing-Schule im Rahmen eines Projektes Beethovens 9. erarbeitet und die Lessing-Schüler treten damit heute Abend beim Konzert der Vogtlandphilharmonie in der Greizer Stadtkirche auf und singen da die Ode an die Freude. Ja, wir drücken auf jeden Fall die Daumen, wünschen toi toi toi und vor allen Dingen gutes Gelingen.

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1: Jo, dann Nachmittag dieses Feiertags, da wird sich ganz freundlich gestalten bei uns hier im schönen Vogtland. Wir haben zwar einige Wolken am Himmel, zwischendrin reißt es aber auch immer mal auf und die liebe Sonne blinzelt durch. Es gibt keine Niederschläge und milde Temperaturen bis 20 Grad. Da lässt sich heute gut was unternehmen. Ja, morgen dann am Sonntag, da starten wir

0: bisschen vernebelt rein in den Tag. Es wird dann im Laufe des Tages dickere Wolken geben, sonnige Momente, ja, auch mit dabei. Aber der große Kracher wird es da nicht werden morgen. Richtung Nachmittag sind noch ein paar Tropfen Regen möglich, Temperaturen ähnlich wie heute. Die neue Woche startet dann freundlich und sonnig bei Höchstwerten zwischen 19 und 21 Grad. Jetzt haben wir es um eins.
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2: Ich bin Tobias Kirsch. In Werdau ist ein 74-jähriger Autofahrer gegen einen Verkehrszeichenträger und eine Straßenlaterne gestoßen. Warum, ist unklar. Der Rentner kam mit Verletzungen in ein Krankenhaus. Der Schaden beträgt rund 20.000 Euro. In Gera läuft das 35. Höhlerfest. Vor dem Kultur- und Kongresszentrum sind bis Mitternacht Shows und Konzerte geplant. Höhepunkt des Höhlerfestes ist der historische Festumzug morgen. 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Im Vogtland wird regelmäßig gegen die 12-Uhr-Regel für Tankstellen verstoßen. In Thüringen werden jeden Monat bis zu 1.300 Regelverstöße an Tankstellen festgestellt.
3: Demnach dürfen Tankstellen nur einmal am Tag, genau um 12 Uhr, ihre Preise erhöhen. Etwa 90% der Verstöße fallen laut Wirtschaftsministerium innerhalb einer Viertelstunde nach 12 Uhr an. Bußgelder sind dafür nicht vorgesehen. Die Behörden und das Kartellamt haben die Benzinpreisregel der Tankstellen aber weiter im Blick. Ricardo Schulte-Nowotny, Vogtlandradio.
2: Und im Fußball-Sachsen-Pokal trifft der VfC Plauen am Nachmittag auf Budissa Bautzen. Der Reichenbacher FC ist in Markleberg zu Gast. Zwickau spielt bei Wacker Dresden-Leuben. Im Thüringen-Pokal empfängt Weider am Nachmittag Carl Zeiss Jena. Meuselwitz ist unterdessen in Schleiz zu Gast. In der Handball-Regionalliga der Männer treffen die Vogtländer des HC Einheit Plauen heute zu Hause auf Köthen. Beginn ist 17 Uhr. Und in der Eishockey-Regionalliga beginnt heute die neue Saison. Zum ersten Spiel treffen die Schönheider Wölfe ebenfalls um 17 Uhr auf Fass Berlin. Das waren die Vogtland-Radio-Nachrichten.
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0: Hallo, liebe Autofahrer, wir haben es 3 Minuten nach um 1 und der Verkehr rollt. Störungsmeldung haben wir nicht. In einigen Städten des Vogtlandes kommt es aber zu Straßensperrungen und Behinderungen wegen diverser Feste, unter anderem das Höhlerfest in Gera, das Neustadtfest in Greiz, in Oelsnitz wird gefeiert und auch in Mödlareuth. Ja, und für den Fall, dass Sie noch was entdeckt haben sollten, Staus, Blitzer oder mehr, dann bitte einfach mal durchbimmeln über die kostenlose 0800 30 30 113 oder gerne per WhatsApp, die Nummer steht auf vogtlandradio.de. Vielen Dank, wir wünschen eine gute Fahrt.
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0: Jo, konkret am Samstag, am 3. Oktober, am Tag der Deutschen Einheit. Ich bin Thomas Lammer. Wünsche einen schönen Samstag, eine gute Zeit.

Mein Gott, warum macht denn der schon los? Hey, das wollte ich ja noch gar nicht haben, den nächsten Titel. Ich wollte Ihnen erst noch ein bisschen was erzählen. Wir haben es jetzt gleich 14:15 an diesem Samstagnachmittag. Ja, heute ist ja Feiertag. Bedeutet aber nicht, dass wir in Sachen Gewinnspielfeiertag machen, also Ruhetag. Nee. Unsere große Aktion, unsere Vogtland Radio Speed Tester läuft natürlich auch übers Wochenende. Bedeutet für Sie, es lohnt sich definitiv dran zu bleiben am Vogtland Radio und immer schön die Ohren zu spitzen, denn wenn ja die Achterbahn durchs Programm rattert, dann

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Wenn es radert, dann einfach ganz schnell ran ans Telefon und wir uns mal durchbimmeln und mit ein bisschen Glück dann auch diesen Gutschein gewinnen. Könnte heute noch mal passieren, ich weiß es nicht so ganz genau. Kann, wird aber auch definitiv morgen am Sonntag bei meinem Kollegen Uwe Schwarz rattern hier im Programm und dann jagt die Achterbahn durch. Ja, und Achterbahn ist ein gutes Stichwort auch für den Nächsten, der schon ein bisschen angefangen hatte. Das ist nämlich Musik aus Erfurt. Clouseau ist das und er hat mal einen Song gemacht über diese, ich sag's mal so, mehr oder weniger doch verrückte Maschine, die da auch im Freizeitpark Plön zu finden ist. Clouseau ist das und die Achterbahn. Wir wünschen einen schönen Samstag.

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5: Na bitte, geht doch. Der Nachmittag macht doch einen recht freundlichen Eindruck nach einem sehr vernebelten Start. Heute Morgen hat sich das Wetter doch recht gut entwickelt. Wir haben zwar nicht so wahnsinnig viel Sonnenschein, jede Menge Wolken am Himmel und die Sonne blinzelt da nur mal so gelegentlich durch. Es bleibt aber für den Rest des Tages trocken und mit 20 Grad, ja, reichen die Temperaturen durchaus nochmals richtig angenehme Werte. Prima Umstände, um heute Nachmittag eines der Feste zu besuchen oder irgendwas im Freien zu unternehmen. Geht auch morgen am Sonntag, denn es wird ähnlich. Wir kriegen auch da einen vernebelten Start, später ein paar mehr Wolken, kurze sonnige Abschnitte zwischendurch Richtung später Nachmittag, Richtung Abend, vielleicht auch

0: mal ein paar Tropfen Regen. Die Temperaturen ändern sich kaum. Ja, und so geht es dann auch mit den Temperaturen, mit ähnlichen Temperaturen, geht es dann rein in die neue Woche. Montag und Dienstag wären ganz nett mit einem Mix aus Wolken und Sonne. Regenschauer gibt's nicht.
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0: Wir haben da keine Behinderungen, aber bitte beachten, in einigen Städten im Vogtland wird heute kräftig gefeiert und deshalb ist da mit Straßensperrungen, ja, vielleicht auch mit Behinderungen zu rechnen. Ganz konkret in Gera beim Höhlerfest, in Greiz beim Neustadtfest, in Oelsnitz und auch in Mödlareuth. Ja, und wenn Sie noch ergänzen können, wenn Sie noch was entdeckt haben, dann bimmeln Sie mal durch. Wir sagen es gerne weiter. Geht über die kostenlose 0800 30 30 113. Gerne können Sie auch eine WhatsApp schicken. Die Nummer steht auf vogtlandradio.de. Vielen Dank, wir wünschen eine gute Fahrt.
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0: Ich bin Thomas Lammer, wünsche einen schönen Samstagnachmittag.

Like, wir wünschen einen schönen Samstag. 13.42 Uhr haben wir es gleich. Es ist 13:45. Ja, ist ja jede Menge los heute. Ne? Der Tag der Deutschen Einheit, der wird an vielen Orten bei uns im Vogtland gebührend gefeiert. Da ist richtig Alarm, da wird richtig was gemacht. In Gera, in Greiz, in Oelsnitz, in Mittlerreuth. Ich weiß gar nicht, wo überall noch. Also heute wird es wahrscheinlich niemanden zu Hause halten, der Lust hat, irgendwo etwas zu unternehmen, ein bisschen auf die Piste zu gehen. Es gibt Möglichkeiten ohne Ende, aber nicht nur heute, auch morgen. Und da wäre es ja ganz prima, wenn wir uns mal in Gera über den Weg laufen würden. Denn an diesem Wochenende ist Höhlerfest in Gera und wir sind mit dabei, wird das Vogtland Radio ab 11 auf der Bühne am Museumsplatz. Da gibt es übrigens morgen auch einen großen Festumzug zu erleben. Das ist auch nicht alle Jahre in Gera der Fall. Ja, wir sind ab 11 da bis 19 Uhr Abend mit einem proppevollen Programm. Wäre ja klasse, wenn Sie mal vorbeikommen, können wir uns vielleicht mal persönlich kennenlernen. In dem Sinne, schönen Samstag.

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1: Sonne und Wolken erwarten uns im Wechsel am Wochenende. Meist haben die Wolken aber die Oberhand im Vogtland. Es bleibt wechselhaft bei bis zu 21 Grad. Am Abend und in der Nacht bleibt es meist klar und trocken. Die Temperaturen gehen auf 11 Grad zurück. Auch morgen geben sich Sonne und Wolken im Vogtland die Klinke in die Hand, nachdem sich der Nebel aufgelöst hat. Es bleibt unverändert und ohne Regen bei 21 Grad. Auch in den nächsten Tagen erwarten wir ruhiges und angenehmes Altweibersommerwetter mit viel Sonne und Temperaturen über 20 Grad.
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2: Es ist 14 Uhr, ich bin Tobias Kirsch. In Werdau ist ein 74-jähriger Autofahrer gegen ein Verkehrszeichenträger und eine Straßenlaterne gestoßen. Warum, ist unklar. Der Rentner kam mit Verletzungen ins Krankenhaus. Der Sachschaden beträgt rund 20.000 Euro. In Gera läuft das 35. Höhlerfest. Vor dem Kultur- und Kongresszentrum sind bis in die Nacht hinein Shows und Konzerte geplant. Höhepunkt des 35. Höhlerfestes ist der historische Festumzug. 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Im Vogtland wird regelmäßig gegen die 12-Uhr-Regel für Tankstellen verstoßen. In Thüringen

0: werden jeden Monat bis zu 1300 Regelverstöße an Tankstellen festgestellt.
1: Demnach dürfen Tankstellen nur einmal am Tag, genau um 12 Uhr, ihre Preise erhöhen. Etwa 90% der Verstöße fallen laut Wirtschaftsministerium innerhalb einer Viertelstunde nach 12 Uhr an. Bußgelder sind dafür nicht vorgesehen. Die Behörden und das Kartellamt haben die Benzinpreisregel der Tankstellen aber weiter im Blick. Ricardo Schulte-Nowotny, Vogtlandradio.
0: Schlechte Zeiten für einen öffentlichen Toilettengang in Neustadt an der Orla. Dort bleibt die öffentliche Bedürfnisanstalt im Thüringer Vogtland bis auf Weiteres geschlossen.
2: Die Stadt begründet das mit der zunehmenden Verschmutzung und Vandalismus auf der Männertoilette. Medienberichten zufolge war die so extrem beschmiert und demoliert, dass sogar die Reinigungsfirma das Handtuch warf. Wegen der unschönen Situation ist die öffentliche Toilette seit 4 Wochen dicht. Markthändler dürfen vorerst die Damentoilette benutzen. Wie es mit der Bedürfnisanstalt am Markt weitergeht, ist unklar. Thomas Lammer, Vogtlandradio.
0: Im Fußball-Sachsen-Pokal trifft der VfC Plauen am Nachmittag auf Budissa Bautzen. Der Reichenbacher FC ist in Markleberg zu Gast. Der FSV Zwickau spielt bei Wacker Dresden-Leuben. Im Thüringen-Pokal empfängt Weida am Nachmittag Carl Zeiss Jena. Meuselwitz ist unterdessen in Schleiz zu Gast. In der Handball-Regionalliga der Männer treffen die Vogtländer des HC Einheit Plauen zu Hause auf Köthen. Beginn ist 17 Uhr. Und in der Eishockey-Regionalliga beginnt heute die neue Saison. Zum ersten Spiel treffen die Schönheider Wölfe am Nachmittag auf Fass Berlin. Das waren die Vogtland-Radio-Nachrichten.
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4: Alle auf die Straßen, es ist nichts los. Gute Fahrt.
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7: Sonne und Wolken erwarten uns im Wechsel am Wochenende. Meist haben die Wolken aber die Oberhand im Vogtland. Es bleibt wechselhaft bei bis zu 21 Grad. Am Abend und in der Nacht bleibt es meist klar und trocken. Die Temperaturen gehen auf 11 Grad zurück. Auch morgen geben sich Sonne und Wolken im Vogtland die Klinke in die Hand, nachdem sich der Nebel aufgelöst hat. Es bleibt unverändert und ohne Regen bei 21 Grad. Auch in den nächsten Tagen erwarten wir ruhiges und angenehmes Altweibersommerwetter mit viel Sonne und Temperaturen über 20 Grad.
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8: Halle auf die Straßen, es ist nichts los. Gute Fahrt.
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1: Sonne und Wolken erwarten uns im Wechsel am Wochenende. Meist haben die Wolken aber die Oberhand im Vogtland. Es bleibt wechselhaft bei bis zu 21 Grad. Am Abend und in der Nacht bleibt es meist klar und trocken. Die Temperaturen gehen auf 11 Grad zurück. Auch morgen geben sich Sonne und Wolken im Vogtland die Klinke in die Hand, nachdem sich der Nebel aufgelöst hat. Es bleibt unverändert und ohne Regen bei 21 Grad. Auch in den nächsten Tagen erwarten wir ruhiges und angenehmes Altweibersommerwetter mit viel Sonne und Temperaturen über 20 Grad.
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3: Es ist 15 Uhr, ich bin Tobias Kirsch. In Werdau ist ein 74-jähriger Autofahrer gegen ein Verkehrszeichenträger und eine Straßenlaterne gestoßen. Warum, ist unklar. Der Rentner kam mit Verletzungen ins Krankenhaus. Der Sachschaden beträgt rund 20.000 Euro. In Gera läuft das 35. Höhlerfest. Vor dem Kultur- und Kongresszentrum sind bis in die Nacht hinein Shows und Konzerte geplant. Höhepunkt des 35. Höhlerfestes ist der historische Festumzug. 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Im Vogtland wird regelmäßig gegen die 12-Uhr-Regel für Tankstellen verstoßen. In Thüringen werden jeden Monat bis zu 1.300 Regelverstöße an Tankstellen festgestellt.
4: Demnach dürfen Tankstellen nur einmal am Tag, genau um 12 Uhr, ihre Preise erhöhen. Etwa 90% der Verstöße fallen laut Wirtschaftsministerium innerhalb einer Viertelstunde nach 12 Uhr an. Bußgelder sind dafür nicht vorgesehen. Die Behörden und das Kartellamt haben die Benzinpreisregel der Tankstellen aber weiter im Blick. Ricardo Schulte-Nowotny, Vogtlandradio.
3: Schlechte Zeiten für einen öffentlichen Toilettengang in Neustadt an der Orla. Dort bleibt die öffentliche Bedürfnisanstalt im Thüringen.

0: Vogtland bis auf Weiteres geschlossen.
1: Die Stadt begründet das mit der zunehmenden Verschmutzung und Vandalismus auf der Männertoilette. Medienberichten zufolge war die so extrem beschmiert und demoliert, dass sogar die Reinigungsfirma das Handtuch warf. Wegen der unschönen Situation ist die öffentliche Toilette seit 4 Wochen dicht. Markthändler dürfen vorerst die Damentoilette benutzen. Wie es mit der Bedürfnisanstalt am Markt weitergeht, ist unklar. Thomas Lammer, Vogtlandradio.
0: Im Fußball-Sachsen-Pokal trifft der VfC Plauen am Nachmittag auf Borussia Bautzen. Der Reichenbacher FC ist in Markleberg zu Gast. Der FSV Zwickau spielt bei Wacker Dresden-Leuben. Im Thüringen-Pokal empfängt Weida am Nachmittag Carl Zeiss Jena. Meuselwitz ist unterdessen in Schleiz zu Gast. In der Handball-Regionalliga der Männer treffen die Vogtländer des HC Einheit Plauen zu Hause auf Köthen. Beginn ist 17 Uhr. Und in der Eishockey-Regionalliga beginnt heute die neue Saison. Zum ersten Spiel treffen die Schönheider Wölfe am Nachmittag auf Fass Berlin. Das waren die Vogtland-Radio-Nachrichten.
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3: Alle auf die Straßen, gute Nachrichten. Es ist alles frei. Gute Fahrt.
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6: Sonne und Wolken erwarten uns im Wechsel am Wochenende. Meist haben die Wolken aber die Oberhand im Vogtland. Es bleibt wechselhaft bei bis zu 21 Grad. Am Abend und in der Nacht bleibt es meist klar und trocken. Die Temperaturen gehen auf 11 Grad zurück. Auch morgen geben sich Sonne und Wolken im Vogtland die Klinke in die Hand, nachdem sich der Nebel aufgelöst hat. Es bleibt unverändert und ohne Regen bei 21 Grad. Auch in den nächsten Tagen erwarten wir ruhiges und angenehmes Altweibersommerwetter mit viel Sonne und Temperaturen über 20 Grad.
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7: Alle auf die Straßen, gute Nachrichten, es ist alles frei. Gute Fahrt.
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8: Sonne und Wolken erwarten uns im Wechsel am Wochenende. Meist haben die Wolken aber die Oberhand im Vogtland. Es bleibt wechselhaft bei bis zu 21 Grad. Am Abend und in der Nacht bleibt es meist klar und trocken. Die Temperaturen gehen auf 11 Grad zurück. Auch morgen geben sich Sonne und Wolken im Vogtland die Klinke in die Hand, nachdem sich der Nebel aufgelöst hat. Es bleibt unverändert und ohne Regen bei 21 Grad. Auch in den nächsten Tagen erwarten wir ruhiges und angenehmes Altweibersommerwetter mit viel Sonne und Temperaturen über 20 Grad.
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10: Es ist 16 Uhr, ich bin Tobias Kirsch. In Gera dauern die Bauarbeiten in der Untermhäuser Straße länger als vorgesehen. Laut Stadt- und Zweckverband wird dort bis zum Jahresende gebaut und gesichert. Grund dafür sind unerwartete Probleme im Untergrund. Dort müssen viele Versorgungsleitungen auf engem Raum freigelegt werden, um Schäden zu vermeiden. Im Vogtland steigt die Zahl der Menschen mit einem Schwerbehindertenausweis. Allein in Thüringen hat jeder 10. Einwohner ein solches Dokument.
11: 2025 konnten sich mehr als 216.000 Menschen im Land damit ausweisen. Damit ist die Zahl innerhalb von 2 Jahren um 7.000 gestiegen. Die meisten sind älter als 65. Ricardo Schuldner-Wodny, Vogtlandradio.
10: In Greiz werden junge Gesangstalente für eine Weihnachtsshow gesucht. Laut Veranstalter können sich Kinder- und Jugendchöre, Schulklassen oder andere Gruppen mit Kindern zwischen 6 und 16 bewerben. Die ausgewählte Gruppe darf am 28. November bei einer Weihnachtsshow in der Vogtlandhalle mit dabei sein. Schlechte Zeiten für einen öffentlichen Toilettengang in Neustadt an der Orla. Dort bleibt die öffentliche Bedürfnisanstalt im Thüringer Vogtland bis auf Weiteres geschlossen.
12: Die Stadt begründet das mit der zunehmenden Verschmutzung und Vandalismus auf der Männertoilette. Medienberichten zufolge war die so extrem beschmiert und demoliert, dass sogar die Reinigungsfirma das Handtuch warf. Wegen der unschönen Situation ist die öffentliche Toilette seit 4 Wochen dicht. Markthändler dürfen vorerst die Damentoilette benutzen. Wie es mit der Bedürfnisanstalt am Markt weitergeht, ist unklar. Thomas Lammer, Vogtlandradio.
10: In der Eishockey-Regionalliga treffen die Schönheider Wölfe in der neuen Saison heute am Nachmittag auf FAS Berlin. In der Handball-Regionalliga der Männer treffen die Vogtländer des HC Einheit Plauen zu Hause auf Köthen. Beginn ist jeweils 17 Uhr. Das waren die Vogtland-Radio-Nachrichten.

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1: Hallo auf die Straßen, gute Nachrichten, es ist alles frei. Gute Fahrt.
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10: Sonne und Wolken erwarten uns im Wechsel am Wochenende. Meist haben die Wolken aber die Oberhand im Vogtland. Es bleibt wechselhaft bei bis zu 21 Grad. Am Abend und in der Nacht bleibt es meist klar und trocken. Die Temperaturen gehen auf 11 Grad zurück. Auch morgen geben sich Sonne und Wolken im Vogtland die Klinke in die Hand, nachdem sich der Nebel aufgelöst hat. Es bleibt unverändert und ohne Regen bei 21 Grad. Auch in den nächsten Tagen erwarten wir ruhiges und angenehmes Altweibersommerwetter mit viel Sonne und Temperaturen über 20 Grad.
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11: Hallo auf die Straßen, gute Nachrichten, es ist alles frei. Gute Fahrt.
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1: Sonne und Wolken erwarten uns im Wechsel am Wochenende. Meist haben die Wolken aber die Oberhand im Vogtland. Es bleibt wechselhaft bei bis zu 21 Grad. Am Abend und in der Nacht bleibt es meist klar und trocken. Die Temperaturen gehen auf 11 Grad zurück. Auch morgen geben sich Sonne und Wolken im Vogtland die Klinke in die Hand, nachdem sich der Nebel aufgelöst hat. Es bleibt unverändert und ohne Regen bei 21 Grad. Auch in den nächsten Tagen erwarten wir ruhiges und angenehmes Altweibersommerwetter mit viel Sonne und Temperaturen über 20 Grad.
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3: Es ist 17 Uhr, ich bin Tobias Kirsch. In Gera dauern die Bauarbeiten in der Untermhäuser Straße länger als vorgesehen. Laut Stadt- und Zweckverband wird dort bis zum Jahresende gebaut und gesichert. Grund dafür sind unerwartete Probleme im Untergrund. Dort müssen viele Versorgungsleitungen auf engem Raum freigelegt werden, um Schäden zu vermeiden. Im Vogtland steigt die Zahl der Menschen mit einem Schwerbehindertenausweis. Allein in Thüringen hat jeder 10. Einwohner ein solches Dokument.
4: 2025 konnten sich mehr als 216.000 Menschen im Land damit ausweisen. Damit ist die Zahl innerhalb von 2 Jahren um 7.000 gestiegen. Die meisten sind älter als 65. Ricardo Schuldt-Nowotny, Vogtlandradio.
3: In Greiz werden junge Gesangstalente für eine Weihnachtsshow gesucht. Laut Veranstalter können sich Kinder- und Jugendchöre, Schulklassen oder andere Gruppen mit Kindern zwischen 6 und 16 bewerben. Die ausgewählte Gruppe darf am 28. November bei einer Weihnachtsshow in der Vogtlandhalle mit dabei sein. Schlechte Zeiten für einen öffentlichen Toilettengang in Neustadt an der Orla. Dort bleibt die öffentliche Bedürfnisanstalt im Thüringer Vogtland bis auf Weiteres geschlossen.
5: Die Stadt begründet das mit der zunehmenden Verschmutzung und Vandalismus auf der Männertoilette. Medienberichten zufolge war die so extrem beschmiert und demoliert, dass sogar die Reinigungsfirma das Handtuch warf. Wegen der unschönen Situation ist die öffentliche Toilette seit 4 Wochen dicht. Markthändler dürfen vorerst die Damentoilette benutzen. Wie es mit der Bedürfnisanstalt am Markt weitergeht, ist unklar. Thomas Lammer, Vogtlandradio.
3: In der Eishockey-Regionalliga treffen die Schönheider Wölfe in der neuen Saison heute am Nachmittag auf FAS Berlin. In der Handball-Regionalliga der Männer treffen die Vogtländer des HC Einheit Plauen zu Hause auf Köthen. Beginn ist jeweils 17 Uhr. Das waren die Vogtland-Radio-Nachrichten.
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6: Hallo auf die Straßen, gute Nachrichten, es ist alles frei. Gute Fahrt.
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7: Sonne und Wolken erwarten uns im Wechsel am Wochenende. Meist haben die Wolken aber die Oberhand im Vogtland. Es bleibt wechselhaft bei bis zu 21 Grad. Am Abend und in der Nacht bleibt es meist klar und trocken. Die Temperaturen gehen auf 11 Grad zurück. Auch morgen geben sich Sonne und Wolken im Vogtland die Klinke in die Hand, nachdem sich der Nebel aufgelöst hat. Es bleibt unverändert und ohne Regen bei 21 Grad. Auch in den nächsten Tagen erwarten wir ruhiges und angenehmes Altweibersommerwetter mit viel Sonne und Temperaturen über 20 Grad.
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8: Hallo auf die Straßen, gute Nachrichten, es ist alles frei. Gute Fahrt.
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1: Am Abend und in der Nacht müssen wir uns warm anziehen. Die Temperaturen sinken auf 11 Grad. Dabei bleibt es meist sternenklar und niederschlagsfrei. Der Sonntag wird morgen anfangs neblig, später kommt die Sonne raus. Wir erwarten einen angenehmen Sonne-Wolken-Mix bei Höchsttemperaturen um 21 Grad. Dazu gibt es ruhiges und warmes Spätsommerwetter mit viel Sonne und angenehmen Temperaturen. Die erwarten wir auch in den nächsten Tagen. Die Nächte bleiben weiter kühl.
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2: Es ist 18 Uhr, ich bin Tobias Kirsch. Im Thüringer Vogtland warten ausländische Menschen bis zu 2 Jahre auf ihre Einbürgerung. So sind die Wartezeiten in Gera im Landkreis Greiz und im Altenburger Land. In Thüringen wurden nach Angaben des Statistischen Landesamtes im vergangenen Jahr knapp 3.700 Menschen eingebürgert. Somit haben so viele Menschen wie noch nie seit Beginn der Erhebung im Jahr 2000 einen deutschen Pass erhalten. Die älter werdende Bevölkerung in Thüringen führt offenbar zu einem Rückgang bei der Zahl der verurteilten Straftäter. Medienberichten zufolge spielt der demografische Wandel hier möglicherweise eine Rolle.
3: Das Landesamt für Statistik hatte gemeldet, dass die Zahl der verurteilten Straftäter seit 2010 um rund ein Drittel auf etwa 14.700 gesunken ist. Demnach werden ältere Menschen deutlich seltener straffällig als jüngere, was den Rückgang der Verurteilungen mit erklären könnte. Auch die Zahl der jugendlichen Straftäter ist in Thüringen in den vergangenen Jahren deutlich gesunken. Ein Trend, der bundesweit zu beobachten ist. Uwe Schwarz, Vogtlandradio.
2: Die Stadt Schmölln bittet um Vorschläge für den Ehrenpreis der Stadt. Damit werden Einzelpersonen, Vereine oder Gruppen geehrt, die sich besonders für das Zusammenleben in der Stadt und in den Ortsteilen einsetzen. Vorschläge können bis Ende Oktober eingereicht werden. Und in Ostthüringen steigt offenbar wieder das Interesse an einer Ausbildung im Handwerk. Nach Angaben der Kreishandwerkerschaft lag die Zahl der Auszubildenden in Ostthüringen im August bei 2251. Das sind etwa 70 mehr als im Jahr davor. Sehr beliebt sind aktuell Ausbildungen zum Zimmerer, Tischler und Elektroniker. Das waren die Vogtlandradio-Nachrichten.
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1: Hallo auf die Straßen, uns liegen zurzeit keine Störungsmeldungen vor. Wir wünschen Ihnen eine gute Fahrt.
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4: Am Abend und in der Nacht müssen wir uns warm anziehen. Die Temperaturen sinken auf 11 Grad. Dabei bleibt es meist sternenklar und niederschlagsfrei. Der Sonntag wird morgen anfangs neblig, später kommt die Sonne raus. Wir erwarten einen angenehmen Sonne-Wolken-Mix bei Höchsttemperaturen um 21 Grad. Dazu gibt es ruhiges und warmes Spätsommerwetter mit viel Sonne und angenehmen Temperaturen. Die erwarten wir auch in den nächsten Tagen. Die Nächte bleiben weiter kühl.
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4: Hallo auf die Straßen, uns liegen zurzeit keine Störungsmeldungen vor. Wir wünschen Ihnen eine gute Fahrt.
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1: Am Abend und in der Nacht müssen wir uns warm anziehen. Die Temperaturen sinken auf 11 Grad. Dabei bleibt es meist sternenklar und niederschlagsfrei. Der Sonntag wird morgen anfangs neblig, später kommt die Sonne raus. Wir erwarten einen angenehmen Sonne-Wolken-Mix bei Höchsttemperaturen um 21 Grad. Dazu gibt es ruhiges und warmes Spätsommerwetter mit viel Sonne und angenehmen Temperaturen. Die erwarten wir auch in den nächsten Tagen. Die Nächte bleiben weiter kühl.
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2: Es ist 19 Uhr, ich bin Tobias Kersch. Im Thüringer Vogtland warten ausländische Menschen bis zu 2 Jahre auf ihre Einbürgerung. So sind die Wartezeiten in Gera im Landkreis Greiz und im Altenburger Land. In Thüringen wurden nach Angaben des Statistischen Landesamtes im vergangenen Jahr knapp 3.700 Menschen eingebürgert. Somit haben so viele Menschen wie noch nie seit Beginn der Erhebung im Jahr 2000 einen deutschen Pass erhalten. Die älter werdende Bevölkerung in Thüringen führt offenbar zu einem Rückgang bei der Zahl der verurteilten Straftäter. Medienberichten zufolge spielt der demografische Wandel hier möglicherweise eine Rolle.
3: Das Landesamt für Statistik hatte gemeldet, dass die Zahl der verurteilten Straftäter seit 2010 um rund ein Drittel auf etwa 14.700 gesunken ist. Demnach werden ältere Menschen deutlich seltener straffällig als jüngere, was den Rückgang der Verurteilungen mit erklären könnte. Auch die Zahl der jugendlichen Straftäter ist in Thüringen in den vergangenen Jahren deutlich gesunken. Ein Trend, der bundesweit zu beobachten ist. Uwe Schwarz, Vogtlandradio.
2: Die Stadt Schmölln bittet um Vorschläge für den Ehrenpreis der Stadt. Damit werden Einzelpersonen, Vereine oder Gruppen geehrt, die sich besonders für das Zusammenleben in der Stadt und in den Ortsteilen einsetzen. Vorschläge können bis Ende Oktober eingereicht werden. Und in Ostthüringen steigt offenbar wieder das Interesse an einer Ausbildung im Handwerk. Nach Angaben der Kreishandwerkerschaft lag die Zahl der Auszubildenden in Ostthüringen im August bei 2251. Das sind etwa 70 mehr als im Jahr davor. Sehr beliebt sind aktuell Ausbildungen zum Zimmerer, Tischler und Elektroniker. Das waren die Vogtland-Radio-Nachrichten.
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1: Hallo liebe Autofahrerinnen und Autofahrer, uns liegen zurzeit keine Störungsmeldungen vor. Wir wünschen Ihnen eine gute Fahrt.
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1: Am Abend und in der Nacht müssen wir uns warm anziehen. Die Temperaturen sinken auf 11 Grad. Dabei bleibt es meist sternenklar und niederschlagsfrei. Der Sonntag wird morgen anfangs neblig. Später kommt die Sonne raus. Wir erwarten einen angenehmen Sonne-Wolken-Mix bei Höchsttemperaturen um 21 Grad. Dazu gibt es ruhiges und warmes Spätsommerwetter mit viel Sonne und angenehmen Temperaturen. Die erwarten wir auch in den nächsten Tagen. Die Nächte bleiben weiter kühl.
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1: Hallo liebe Autofahrerinnen und Autofahrer, uns liegen zurzeit keine Störungsmeldungen vor. Wir wünschen Ihnen eine gute Fahrt.

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1: Am Abend und in der Nacht müssen wir uns warm anziehen. Die Temperaturen sinken auf 11 Grad. Dabei bleibt es meist sternenklar und niederschlagsfrei. Der Sonntag wird morgen anfangs neblig. Später kommt die Sonne raus. Wir erwarten einen angenehmen Sonne-Wolken-Mix bei Höchsttemperaturen um 21 Grad. Dazu gibt es ruhiges und warmes Spätsommerwetter mit viel Sonne und angenehmen Temperaturen. Die erwarten wir auch in den nächsten Tagen. Die Nächte.

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